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1: Ich bin Diana Kramer. Nachdem die Spritpreise auf immer neue Rekordhöhen klettern, hat Bundeskanzler Friedrich Merz nun schnelle Hilfe versprochen. Es werde Entlastungen für Autofahrer geben, sagte der Kanzler.
2: Für viele Menschen, die täglich das Auto brauchen, ist eine Belastungsgrenze erreicht. Und ich bin der Meinung, dass wir handeln müssen. Das genaue Instrumentarium steht noch nicht fest. Sie können aber davon ausgehen, dass wir sehr bald einen Vorschlag dazu vorlegen werden.
1: Ein Instrument hat der Kanzler allerdings ausgeschlossen. Für eine Übergewinnsteuer auf Extraprofite der Mineralölkonzerne sieht er keine rechtliche Grundlage. Die Regierung will stattdessen verschiedene Steuern und Abgaben in den Blick nehmen. Der Bundeskanzler hat derweil seine für nächste Woche geplante Reise zur UN-Generalversammlung abgesagt. Er werde entgegen ursprünglicher Planungen nicht nach New York reisen. Seine Präsenz sei in Berlin erforderlich, heißt es aus Regierungskreisen.
3: Kanzler Merz hatte schon letztes Jahr nicht an der UN-Generaldebatte teilgenommen und die deutsche Rede dort Außenminister Wadephul überlassen. So wird es nun wohl auch dieses Jahr kommen. Merz' kurzfristige Absage dürfte dem innenpolitischen Druck geschuldet sein. Kurz vor 2 weiteren Landtagswahlen mit drohenden Wahlschlappen wird in der Union mehr oder weniger offen über einen möglichen Austausch des Kanzlers diskutiert. Merz will noch am Sonntagabend mit der CDU-Spitze über die Wahlergebnisse beraten und dabei wohl vor allem fragen, wie viel Rückendeckung er in den eigenen Reihen noch hat. Aus Berlin, Ronny Thorau.
1: Bundesverteidigungsminister Boris Pistorius und sein US-Amtskollege Pete Hegseth haben eine Absichtserklärung über eine verstärkte Zusammenarbeit bei Rüstungsprojekten unterzeichnet. Angesichts der aktuellen sicherheitspolitischen Herausforderungen soll es eine Kooperation bei der Herstellung hochmoderner Waffensysteme und komplexer Munition geben, sagte Pistorius in Washington. In Stadthagen in Niedersachsen ist ein Streit unter Kindern um einen Ball derart eskaliert, dass am Ende 5 Personen verletzt wurden. Nach Angaben der Polizei hatten sich mehrere Eltern in den Streit ihrer Sprösslinge eingemischt und nach einer verbalen Auseinandersetzung kam es zu einer Schlägerei. Die Polizei setzte Pfefferspray ein, um die Kontrahenten zu trennen. Ein 26-Jähriger kam schwer verletzt in ein Krankenhaus, 4 weitere Erwachsene wurden leicht verletzt.
4: Die Mitte der Woche ist schon wieder erreicht. Temperaturen bis zu 19 Grad sollen es heute geben. Dazu ein Wechselspiel aus Sonne und Wolken über ihren Köpfen. Phasenweise könnten da allerdings noch einige Regenwolken dazu stoßen. Lange halten die sich zum Glück nicht. Morgen am Donnerstag soll es schon wieder trocken weitergehen. Die Temperaturen landen bei 20 Grad. Etwas Sonnenschein gibt es wieder zu genießen. Auch am Freitag hier dann wiederum mit 19 Grad maximal.

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1: Bewahrt die Freundschaft. Es gibt nichts Schöneres auf Erden als sie. Sie ist ein Trost in diesem Leben. Du hast jemanden, dem du das Verborgene deines Herzens anvertrauen kannst. Worauf kann man sich bei Freunden verlassen? Nicht auf ihr Tun, nicht auf ihre Art. Sie kann sich ändern. Nur auf eines, dass sie nicht weggehen.

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1: Ich bin Diana Kramer. Für die Autofahrer in Deutschland soll es angesichts immer weiter steigender Spritpreise Entlastungen geben. Das hatte Bundeskanzler Friedrich Merz gestern angekündigt. Wann und wie genau diese Entlastungen aussehen, soll jetzt in der Koalition beraten werden. Bremens SPD-Bürgermeister Andreas Bovenschulte sagte im ZDF-Heute-Journal, es dürfe jetzt nicht zu lange über die Optionen diskutiert werden.
2: Es müssen jetzt schnell Entscheidungen getroffen werden, weil die Situation an den Zapfsäulen einfach unerträglich ist. Die Menschen müssen entlastet werden und da zählt jetzt eigentlich jeder Tag. Man kann die Energiesteuer senken, man kann auch den Direktzahlungsmechanismus, den es hier gibt, nutzen. Alles hat Vorteile, all das hat Nachteile. Ich glaube, da wird es nicht die 100% optimale Lösung geben. Wichtig ist, sich auf eine Lösung zu verständigen und die schnell umzusetzen. Das ist, glaube ich, wichtiger, als jetzt noch monatelang über das richtige Instrument zu diskutieren.
1: Brems Bürgermeister Bovenschulte. Bundeswirtschaftsministerin Katharina Reiche hat sich dafür ausgesprochen, bestimmte Bevölkerungsgruppen gezielt über einen Direktzahlmechanismus zu entlasten. Eine Übergewinnsteuer für Mineralölkonzerne, wie von der SPD gefordert, lehnt sie wie auch der Bundeskanzler ab. Deutschland und die USA wollen ihre Zusammenarbeit bei Rüstungsprojekten deutlich ausbauen. Dazu haben Bundesverteidigungsminister Boris Pistorius und sein US-Amtskollege Pete Hegseth in Washington eine Absichtserklärung über verstärkte Kooperationen unterzeichnet.
3: Neue sicherheitspolitische Herausforderungen machen eine robuste und eng verzahnte Verteidigungsindustrie nötig. Bei der Herstellung von Waffensystemen und Munition wollen die USA und Deutschland stärker zusammenarbeiten, Kapazitäten erhöhen und Lieferzeiten verkürzen, um so die Versorgung mit Rüstungsgütern auf beiden Seiten des Atlantiks zu sichern. Deutschland könne viel beisteuern, sagte Pistorius. Die verstärkte Zusammenarbeit mit den USA stärke die Sicherheit und Einsatzbereitschaft des gesamten Bündnisses. Tina Eck, USA.
1: Der milliardenschwere Rechtsstreit um die Lieferungen von Schutzmasken zu Beginn der Corona-Pandemie beschäftigt heute den Bundesgerichtshof in Karlsruhe. Das Gericht verhandelt über 4 Verfahren, in denen Unternehmen mit dem Bund über die Bezahlung der damals bestellten Masken streiten. Ob heute schon ein Urteil fällt, ist bisher offen.
4: Schön, dass Sie bei uns sind. Hier ist Radio Paradiso mit dem Wetter für Berlin und Brandenburg heute am Mittwoch. Da gibt es ein bisschen was von allem. Sonnenschein, Wolkenfelder und auch ein paar leichte Schauer könnten heute mit von der Partie sein. Das Ganze bei Tagestopwerten bis zu 19 Grad. Morgen am Donnerstag steigen die minimal an auf 20 Grad in der Spitze. Sonne und Wolken scheinen sich abermals die Klinke in die Hand zu geben. Dieses Mal voraussichtlich ohne Regenschauer. Die könnte es dann allerdings am Freitag wieder geben. Auch hier mit 19 Grad maximal.

0: 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September 1993. Das erste israelisch-palästinensische Abkommen wird vor dem Weißen Haus in Washington unterzeichnet. In seiner Rede zeigt der israelische Ministerpräsident Yitzhak Rabin den Willen zum Frieden.
1: Euch, den Palästinensern, sage ich, wir haben keinen Hass auf euch. Wir sehnen uns nach keiner Rache. Wir sind wie ihr, Menschen, die ein Haus bauen wollen, einen Baum pflanzen, lieben wollen. Menschen, die an eurer Seite in Respekt und Sympathie als freie Menschen leben wollen. Wir geben heute dem Frieden eine Chance und sagen euch mit klarer Stimme, bis hier nicht weiter. Beten wir dafür, dass der Tag noch kommen wird, an dem alle sagen werden, fort mit den Waffen.

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1: Ich bin Diana Kramer. Bundeskanzler Friedrich Merz hat angesichts weiter steigender Spritpreise Entlastungen für Autofahrer angekündigt. Eine Übergewinnsteuer auf Extraprofite der Mineralölkonzerne lehnt er jedoch ab. Doch genau für diese Steuer wirbt die SPD.
2: Immerhin einig ist man sich, dass viele Autofahrer an der Schmerzgrenze sind. Wir werden etwas gegen die Preistreiberei tun, verspricht der Kanzler. Aber eine Übergewinnsteuer hält er für rechtlich nicht durchsetzbar. SPD-Finanzminister Klingbeil will allerdings damit Entlastungen für Autofahrer gegenfinanzieren und fordert auch einen Spritpreisdeckel. Doch auch der ist umstritten in der Regierung. Dennoch sagt Merz, wir werden schnell Vorschläge auf den Tisch legen. Claudia Wächter, Nachrichtenredaktion.
1: Ungeachtet der hohen Spritpreise gab es in der Sommerreisezeit mehr Staus auf Autobahnen und Fernstraßen. Über den gesamten Ferienzeitraum zählte der ADAC fast 129.000 Staus, ein Anstieg um gut 8% gegenüber 2025. Die Staulänge hat sich laut ADAC um rund 4% auf knapp 218.000 Kilometer erhöht. Die meisten Staus wurden Mitte Juli zum Ferienstart im bevölkerungsreichsten Bundesland Nordrhein-Westfalen registriert. Zu Beginn der Corona-Pandemie wurden händeringend Schutzmasken gesucht. Der Bund bot viel Geld und Händler beschafften mehr als erwartet. Der daraus folgende Rechtsstreit liegt nun am Bundesgerichtshof in Karlsruhe. Ob heute schon ein Urteil fällt, ist unklar.
3: Das Bundesgesundheitsministerium hatte im Frühjahr 2020 ein sogenanntes Open-House-Verfahren durchgeführt, bei dem jeder, der wollte, dem Bund für 4,50 Euro das Stück FFP2-Masken verkaufen konnte. Doch es machten viel mehr Firmen mit als erwartet. Bei vielen verweigerte der Bund später die Annahme wegen angeblicher Mängel oder vermeintlich versäumter Fristen. Zahlreiche Händler zogen dagegen vor Gericht. Rund 90 Verfahren laufen heute noch dazu. Über 4 wird nun am BGH verhandelt. Aus Karlsruhe, Jacqueline Melcher.
1: Italien und Spanien haben erneut ihre gegenseitigen Grenzkontrollen verlängert. Diese sollen für weitere 2 Wochen gelten, kündigten beide EU-Länder an. Italien hatte die Einführung seinerzeit damit begründet, seine Grenzen wegen des Andrangs von Migranten auf die spanische Nordafrika-Exklave Ceuta besser schützen zu müssen.
4: Die Mitte der Woche ist schon wieder erreicht. Temperaturen bis zu 19 Grad sollen es heute geben. Dazu ein Wechselspiel aus Sonne und Wolken über ihren Köpfen. Phasenweise könnten da allerdings noch einige Regenwolken dazu stoßen. Lange halten die sich zum Glück nicht. Morgen am Donnerstag soll es schon wieder trocken weitergehen. Die Temperaturen landen bei 20 Grad. Etwas Sonnenschein gibt es wieder zu genießen. Auch am Freitag hier dann wiederum mit 19 Grad maximal.

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1: Das Glück ist ein Schmetterling, sagte der Meister. Jag ihm nach und er entwischt dir. Setz dich hin und er lässt sich auf deiner Schulter nieder. Was soll ich tun, um das Glück zu erlangen? Hör auf, ihm hinterher zu sein. Aber gibt es nichts, was ich tun kann? Du könntest versuchen, dich ruhig hinzusetzen, wenn du es wagst.

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1: Ich bin Diana Kramer. Für die Autofahrer in Deutschland soll es angesichts immer weiter steigender Spritpreise Entlastungen geben. Das hatte Bundeskanzler Friedrich Merz gestern angekündigt. Wann und wie genau diese Entlastungen aussehen, soll jetzt in der Koalition beraten werden. Bremens SPD-Bürgermeister Andreas Bovenschulte sagte am Abend im ZDF, es dürfe jetzt aber nicht zu lange über die Optionen diskutiert werden.
2: Es müssen jetzt schnell Entscheidungen getroffen werden, weil die Situation an den Zapfsäulen einfach unerträglich ist. Die Menschen müssen entlastet werden. Da zählt jetzt eigentlich jeder Tag. Man kann die Energiesteuer senken, man kann auch den Direktzahlungsmechanismus nutzen. Alles hat Vorteile, all das hat Nachteile. Wichtig ist, sich auf eine Lösung zu verständigen und die schnell umzusetzen. Das ist, glaube ich, wichtiger, als jetzt noch monatelang über das richtige Instrument zu diskutieren.
1: Bremens Oberbürgermeister Bovenschulte. Bundeskanzler Friedrich Merz hat erneut seinen Willen bekräftigt, das schwarz-rote Reformpaket durchzusetzen. Es sei ein Versprechen, den ernsthaften Versuch zu unternehmen, das hinzubekommen, sagte er am Abend auf einer Veranstaltung zum 150. Geburtstag von Ex-Kanzler Konrad Adenauer in Berlin. Ähnlich hatte sich der Kanzler bereits gestern bei einer Wirtschaftstagung in Berlin geäußert und dabei von einer Bewährungsprobe für die Koalition gesprochen. Deutschland und die USA wollen ihre Zusammenarbeit bei Rüstungsprojekten deutlich ausbauen. Dazu haben Bundesverteidigungsminister Boris Pistorius und sein US-Amtskollege Pete Hexas in Washington eine Absichtserklärung für mehr Kooperation unterzeichnet.
3: Neue sicherheitspolitische Herausforderungen machen eine robuste und eng verzahnte Verteidigungsindustrie nötig. Bei der Herstellung von Waffensystemen und Munition wollen die USA und Deutschland stärker zusammenarbeiten, Kapazitäten erhöhen und Lieferzeiten verkürzen, um so die Versorgung mit Rüstungsgütern auf beiden Seiten des Atlantiks zu sichern. Tina Eck, USA.
1: Die Finanzmärkte blicken mit großer Spannung auf die Zinsentscheidung der US-Notenbank Fed. Zum ersten Mal seit Sommer 2023 könnte sie heute den Leitzins wieder anheben und damit versuchen, sich gegen die anhaltend hohe Inflation zu stemmen. In den vergangenen 5 Sitzungen hatte der Zentralbankrat die Zinsspanne bei 3,5 bis 3,75% beibehalten.
4: Heute können Sie mal gucken, wo Sie den Regenschirm gebunkert haben, denn um die Mittagszeit herum und am späten Vormittag, da kommen ein paar Regenschauer runter. Trotzdem schaffen wir 20 Grad als Maximaltemperatur, morgen 19 Grad bei Sonne und Wolken im lockeren Wechsel ohne Regen. Am Freitag geht es mit ein paar wenigen Tropfen los, der restliche Tag dann meist aufgelockert und sonnig und trocken bei 19 Grad in der Spitze.
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4: Hallo und guten Morgen am Mittwoch. Kommen Sie gut rein in diesen Tag, auch wenn ein paar graue Wolken auf Ihren Schultern liegen. Nein, die liegen nicht auf Ihren Schultern, die sind nur da am Himmel über Berlin zu entdecken. Und Sie können da einfach unterdurchtauchen. Jetzt musikalisch mit Mike and the Mechanics. Oh.

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Big in Japan, Alpha Will hier auf ihrem Radio Paradiso. Und wenn wir schon nach 6 Uhr hätten, dann wäre das hier ein Radio Paradiso Herzchen-Song. So können Sie ihn ganz entspannt ohne Handy genießen.

für Ihren ganz gefühlvollen Start hinein in den Mittwoch. Melanie C., First Day of My Life. Schönen guten Morgen. Nutzen Sie diesen Tag, machen Sie das Beste draus. Genießen Sie diesen Tag, als wäre es Ihr erster und würdigen Sie ihn so, als könnte es Ihr letzter sein. Schönen guten Morgen mit einem strahlenden Lächeln und mit France Gall hinein in den Mittwoch. Ella, Ella.

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1: Gott, du bist der Stern, der im Finstern scheint. Du bist der Funke, der Herzen vereint. Du bist das Tor, das uns Zutritt verheißt. Du bist der Gast, der im Innern uns speist. Mit diesem Segensgebet wünsche ich Ihnen einen guten Morgen.
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2: Ich bin Diana Kramer. Für die Autofahrer in Deutschland soll es angesichts immer weiter steigender Spritpreise Entlastungen geben. Das hatte Bundeskanzler Friedrich Merz gestern angekündigt. Wann und wie genau diese Entlastungen aussehen, soll jetzt in der Koalition beraten werden. Bremens SPD-Bürgermeister Andreas Bovenschulte sagte am Abend im ZDF, es dürfe jetzt aber nicht zu lange über die Optionen diskutiert werden.
3: Es müssen jetzt schnell Entscheidungen getroffen werden, weil die Situation an den Zapfsäulen einfach unerträglich ist. Die Menschen müssen entlastet werden. Da zählt jetzt eigentlich jeder Tag. Man kann die Energiesteuer senken, man kann auch den Direktzahlungsmechanismus nutzen. Alles hat Vorteile, all das hat Nachteile. Wichtig ist, sich auf eine Lösung zu verständigen und die schnell umzusetzen. Das ist, glaube ich, wichtiger, als jetzt noch monatelang über das richtige Instrument zu diskutieren.
2: Bremens Oberbürgermeister Bovenschulte. Bundeskanzler Friedrich Merz hat erneut seinen Willen bekräftigt, das schwarz-rote Reformpaket durchzusetzen. Es sei ein Versprechen, den ernsthaften Versuch zu unternehmen, das hinzubekommen, sagte er am Abend auf einer Veranstaltung zum 150. Geburtstag von Ex-Kanzler Konrad Adenauer in Berlin. Ähnlich hatte sich der Kanzler bereits gestern bei einer Wirtschaftstagung in Berlin geäußert und dabei von einer Bewährungsprobe für die Koalition gesprochen. Deutschland und die USA wollen ihre Zusammenarbeit bei Rüstungsprojekten deutlich ausbauen. Dazu haben Bundesverteidigungsminister Boris Pistorius und sein US-Amtskollege Pete Hexas in Washington eine Absichtserklärung für mehr Kooperation unterzeichnet.
4: Neue sicherheitspolitische Herausforderungen machen eine robuste und eng verzahnte Verteidigungsindustrie nötig. Bei der Herstellung von Waffensystemen und Munition wollen die USA und Deutschland stärker zusammenarbeiten, Kapazitäten erhöhen und Lieferzeiten verkürzen, um so die Versorgung mit Rüstungsgütern auf beiden Seiten des Atlantiks zu sichern. Tina Eck, USA.
2: Die Finanzmärkte blicken mit großer Spannung auf die Zinsentscheidung der US-Notenbank Fed. Zum ersten Mal seit Sommer 2023 könnte sie heute den Leitzins wieder anheben und damit versuchen, sich gegen die anhaltend hohe Inflation zu stemmen. In den vergangenen 5 Sitzungen hatte der Zentralbankrat die Zinsspanne bei 3,5 bis 3,75% beibehalten.
5: Wolkenverhangen ist es heute zwar und auch um die Mittagszeit herum und am späten Vormittag kommen Regenschauer runter, aber 20 Grad erreichen wir dennoch als Maximaltemperatur. Morgen immerhin 19 Grad bei Sonne und Wolken im Wechsel ohne Regen. Am Freitag geht es mit ein paar wenigen Tropfen los und dann aber meist sonnig und trocken weiter. Am Freitag bei 19 Grad in der Spitze.

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1: Hallo und guten Morgen. Angenehmen Start hinein in diesen Tag mit farbenfroher Musik live von Coldplay, We Pray. Und das hier, gefühlvoller Titel von Starship aus den 80ern. Das ist Server.

tolles musikalisches Gebet von Coldplay. We pray hier auf ihrem Radio Paradiso. Am Mittwochmorgen, jetzt werden sie in den Tag getrommelt von Chris Rea. Hier ist Julia. Schönen guten Morgen, schönes Wachwerden und auf.

What She Wants, die Bengals aus den 80ern. Klasse Titel. Ja, wenn sie wüsste, was sie will. Sie möchten wahrscheinlich einen starken Kaffee oder einen gut durchgezogenen Tee jetzt zum Wachwerden am frühen Morgen. Noch ist es dunkel draußen, die Sonne ist noch nicht aufgegangen. Das dauert noch ein gutes Stündchen. Aber Dido, die ist schon wach für sie. Die schmeichelt ihr Ohr am frühen Mittwochmorgen. Hier ist Dido mit Thank You. Schön, dass Sie dabei sind.

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1: Ich bin Tine Klimach. Bundeskanzler Friedrich Merz hat wegen der hohen Spritpreise Entlastungen der Autofahrer angekündigt. Für viele Menschen, die täglich das Auto brauchten, sei eine Belastungsgrenze erreicht, sagte er. Wie genau die Entlastungen aussehen und wann sie kommen, steht aber noch nicht fest.
2: Eventuell nochmal ein Tankrabatt durch die Senkung der Energiesteuer, eventuell auch Direktzahlungen. Es werden jetzt mehrere Optionen besprochen, sagte der Kanzler. Was er nicht will, ist eine Übergewinnsteuer auf Extraprofite der Mineralölkonzerne. Die will aber die SPD als Gegenfinanzierung für Entlastungen und es könnte damit wieder knirschen in der Koalition. Für lange Debatten ist aber gar keine Zeit, mahnt auch Bremens SPD-Bürgermeister Andreas Bovenschulte. Für die Menschen, die jeden Tag aufs Auto angewiesen sind, zählt jetzt jeder Tag, sagte er am Abend. Im ZDF. Diana Kramer, Nachrichtenredaktion.
1: Ungeachtet der hohen Spritpreise gab es in der Sommerreisezeit mehr Staus auf Autobahnen und Fernstraßen. Über den gesamten Ferienzeitraum zählte der ADAC fast 129.000 Staus. Ein Anstieg um gut 8% gegenüber dem Vorjahr. Die meisten Staus wurden am Wochenende vom 17. bis 19. Juli registriert, dem Ferienstart im bevölkerungsreichsten Bundesland Nordrhein-Westfalen. Anfang der Corona-Pandemie wurden händeringend Schutzmasken gesucht. Der Bund bot viel Geld an und Händler beschafften weit mehr als gedacht. Der daraus folgende Rechtsstreit liegt nun am Bundesgerichtshof in Karlsruhe. Ob heute schon ein Urteil fällt, ist noch unklar.
3: Das Bundesgesundheitsministerium hatte im Frühjahr 2020 ein sogenanntes Open-House-Verfahren durchgeführt, bei dem jeder, der wollte, dem Bund für 4,50 Euro das Stück FFP2-Masken verkaufen konnte. Doch es machten viel mehr Firmen mit als erwartet. Bei vielen verweigerte der Bund später die Annahme wegen angeblicher Mängel oder vermeintlich versäumter Fristen. Zahlreiche Händler zogen dagegen vor Gericht. Rund 90 Verfahren laufen heute noch dazu. Über 4 wird nun am BGH verhandelt. Aus Karlsruhe, Jacqueline Melcher.
1: In Stadthagen in Niedersachsen ist ein Streit unter Kindern um einen Ball derart eskaliert, dass am Ende 5 Personen zum Teil schwer verletzt wurden. Nach Angaben der Polizei hatten sich mehrere Eltern in den Streit ihrer Sprösslinge eingemischt. Nach einer verbalen Auseinandersetzung kam es schließlich zu einer Schlägerei. Ein 26-Jähriger kam schwer verletzt ins Krankenhaus. 4 weitere Erwachsene wurden leicht verletzt.
4: Stellen sich auf Regenschauer ein heute, mal wieder, nach längerer Zeit. Und zwar um die Mittagszeit herum und am späten Vormittag wird es nass werden. 20 Grad die Maximaltemperatur, trotzdem. Morgen 19 Grad die Maximaltemperatur bei Sonne und Wolken im lockeren Wechsel, ohne Regenschauer sogar. Ein paar wenige Tropfen kommen dann am Freitag in der Früh runter. Der restliche Tag sonnig, aufgelockert, trocken, bei 19 Grad am Freitag maximal. Die Verkehrslage ist durchaus als entspannt und entspannend zu bezeichnen. Momentan kommen Sie ja nämlich ganz gut durch. Der Verkehr fließt sehr anständig. Fahren Sie weiterhin vorsichtig und ebenfalls anständig und kommen Sie dann gut und sicher an Ihr Ziel.
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4: Hallo und schönen guten Morgen. Angenehmes Wachwerden, angenehmen Start hinein in den Tag. Gleich habe ich Pink für Sie mit Nate Rush. Just Give Me a Reason aus dem Jahr 2012 und das hier aus den 80ern Ice House mit Hey Little Girl, Hey Hey.

Totales Duett. Give me a reason, just give me a reason. Pink und Nate Russ hier auf ihrem Radio Paradiso. Am Mittwochmorgen, die Sonne braucht noch ein bisschen, eine halbe Stunde ungefähr, dann kann sie aufgehen. Sonnige Musik, die haben wir jetzt schon von Katie Anai. Come

Die Kultband der 70er und 80er, Fleetwood Mac, Little Lies, hier auf ihrem Radio Paradiso. Die besten Hits mit der meisten Abwechslung zum Wohlfühlen und Entspannen. Jetzt von Miley Cyrus, Nothing Breaks Like a Heart.

0: 6.22 Uhr. Guten Morgen.
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0: Mit einem starken Robbie Williams hinein in den Mittwoch. Schönen guten Morgen, gleich 3 Minuten vor 6:30 haben wir es. Und warum Berlin 5 Milliarden Euro vom Bund erhält, das hören Sie gleich im Hauptstadtkompakt bei Henrik Düster.
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2: Am 6. August 1945 explodiert die Atombombe Little Boy über Hiroshima. Sie zerstört 80% der Stadt. Zehntausende sterben sofort. Als Albert Einstein von dem Abwurf hört, lauten seine ersten Worte: Oh weh. Denn der Physiker hat durch seine Forschungen entscheidende Grundlagen für die Entwicklung der Bombe geliefert. 2 Monate später brachte die New York Times eine Stellungnahme von Einstein und weiteren bekannten Persönlichkeiten.
3: Die erste Atombombe hat mehr zerstört als die Stadt Hiroshima. Sie zertrümmerte auch unsere ererbten, veralteten politischen Gedanken. Es muss eine Weltregierung geschaffen werden, welche die Konflikte zwischen Nationen durch richterliche Entscheidung zu lösen imstande ist. Diese Entscheidungen müssen auf eine klare Verfassung gegründet werden, welche von den Regierungen und Völkern gebilligt ist und welche allein über die Angriffswaffen zu verfügen hat.
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10: Ich bin Tine Klimach. Bundeskanzler Friedrich Merz hat wegen der hohen Spritpreise Entlastungen der Autofahrer angekündigt. Für viele Menschen, die täglich das Auto brauchten, sei eine Belastungsgrenze erreicht, sagte er. Wie genau die Entlastungen aussehen und wann sie kommen, steht aber noch nicht fest.
11: Eventuell nochmal ein Tankrabatt durch die Senkung der Energiesteuer, eventuell auch Direktzahlungen. Es werden jetzt mehrere Optionen besprochen, sagte der Kanzler. Was er nicht will, ist eine Übergewinnsteuer auf Extraprofite der Mineralölkonzerne. Die will aber die SPD als Gegenfinanzierung für Entlastungen und es könnte damit wieder knirschen in der Koalition. Für lange Debatten ist aber gar keine Zeit, mahnt auch Bremens SPD-Bürgermeister Andreas Bovenschulte. Für die Menschen, die jeden Tag aufs Auto angewiesen sind, zählt jetzt jeder Tag, sagte er am Abend im ZDF. Diana Kramer, Nachrichtenredaktion.
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13: Mit Henrik Düster. Guten Morgen. Berlin wird in seiner Hauptstadtfunktion künftig deutlich stärker vom Bund unterstützt. Vertreter beider Seiten unterzeichneten einen neuen Hauptstadtfinanzierungsvertrag für die Jahre 2028 bis 2037 mit einem Gesamtvolumen von rund 5 Milliarden Euro. Größter Posten ist die Kulturförderung mit 2,9 Milliarden Euro, unter anderem für die Opernstiftung, das Bauhausarchiv und die Sanierung der Philharmonie. Die Zuschüsse für Sicherheitsaufgaben wie den Schutz des Regierungsviertels und die Begleitung von Demos verdoppeln sich nahezu auf rund 2,1 Milliarden Euro. Der Berliner Senat setzt im Kampf gegen Drogen auf ein neues Konzept. Neben verstärkter Prävention und Beratung sind zusätzliche Mittel für Behandlungsangebote sowie für die gezielte Strafverfolgung vorgesehen. Gesundheitssenatorin Ina Ciborra erklärte, Ziel sei es, die Zahl der Abhängigen zu senken und gesundheitliche Folgeschäden einzudämmen. Eine erste Überprüfung der Maßnahmen soll nach 5 Jahren erfolgen. Die Initiative Freiheitsfonds hat bundesweit erneut 130 Menschen aus dem Gefängnis freigekauft, die wegen wiederholten Fahrens ohne Fahrschein in Ersatzfreiheitsstrafe saßen. Die Organisation fordert Schwarzfahren endlich von einer Straftat zu einer Ordnungswidrigkeit herabzustufen. Eine aktuelle Umfrage zeigt, dass auch eine deutliche Mehrheit der Berliner diesen Schritt befürwortet. Politiker von SPD, Grünen und Linken verlangen zudem, dass der Berliner Senat die BVG anweist, auf routinemäßige Strafanzeigen zu verzichten. Für ihr besonderes ehrenamtliches Engagement sind die Initiatorinnen des Nachbarschaftsprojekts Gärtnern auf der Liese mit dem Lichtenberger Bezirkstaler geehrt worden. Auf einer Dachterrasse an der Frankfurter Allee pflegen Anwohnerinnen und Anwohner gemeinsam Hochbeete und stärken damit das soziale Miteinander im Kiez.
14: Tolle Idee, danke dir, Henrik. Die Sonne zeigt uns wieder ein wunderbares Farbenspiel am Himmel über Berlin jetzt beim Aufgehen. 18 Grad haben wir dazu aktuell, 20 Grad werden es heute nur maximal. Das liegt auch daran, dass am späten Vormittag ein paar Regenschauer runterkommen, die sich bis in den frühen Nachmittag hineinziehen werden. Bis dahin ist es aber erstmal trocken und dann am Abend auch wieder trocken. Morgen sogar den ganzen Tag, bei Sonne und Wolken nochmal im Wechsel bei 20 Grad. Am Freitag in den ganz frühen Morgenstunden, da kann nochmal der ein oder andere Tropfen runterkommen. Der restliche Tag dann auch wieder trocken, am Freitag bei 20 Grad in der Spitze. Die Verkehrslage ist schwierig und wenig überschaubar auf der A100. Da gibt es nämlich eine neue Phase der Instandsetzungsarbeiten und deswegen gibt es jetzt einige Sperrungen. So können Sie auf der A100 Richtung Wedding nicht die Auffahrt Sachsendamm nutzen und auch die Überfahrt zur A103 Richtung Sachsendamm und Steglitz ist gesperrt. Außerdem auf der A103 in Richtung Steglitz die Überfahrt auf die A100 in Richtung Treptow abgeriegelt und vom Grazer Damm aus ist es nicht möglich, auf die A103 und die A100 zu fahren. Umleitungen sind aber ausgeschildert. Da sollten Sie ein paar Minuten mehr Zeit einplanen heute Morgen. Und außerdem A13 Dresden Richtung Berlin zwischen Großköris und Bestensee. Da steht ein defekter LKW und A24 Hamburg Richtung Berlin zwischen Fährberlin und Krämen. Da ist ein Fahrzeug liegen geblieben. Da bitte auch besonders aufmerksam und vorsichtig fahren. Insgesamt wünsche ich Ihnen eine gute, vor allem aber sichere Fahrt. Kommen Sie gut durch und kommen Sie gut an.
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14: Schönen, entspannten, guten Morgen wünsche ich Ihnen gleich mit dem King of Pop Michael Jackson. I just can't stop loving you. Und das hier? Joshua Caddison. Picture Postcard vom LA um 6 Minuten nach 6:30. Das ist doch
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1: 20 Minuten vor 7.
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Was haben der Sonnenaufgang heute Morgen und unsere Herzchensongs gemeinsam? Sie sorgen für ganz viel Rot. Zum einen am Himmel und bei mir hier mit Ihren Herzen, die Sie schicken. Dankeschön dafür. Schönen guten Morgen auf Ihrem Radio Paradiso. 16 Minuten vor 7 haben wir es. Danke vor allem im Namen der Margot Friedländer Stiftung, die Sie mit Ihren Herzen unterstützen. Und da gilt der Dank auch Detlef die Soße und seiner Dies Dance World für die finanzielle Unterstützung, die Sie mit Ihren Herzen sozusagen auslösen. Außerdem haben sie wieder dafür gesorgt, dass sie erneut und zusätzlich und immer wieder in die Losbox kommen für ein absolutes Verwöhnwochenende im Schlosshotel Flesensee an der Mecklenburgischen Seenplatte. Ende des Monats wird dafür ausgelost und je häufiger sie im Lostopf sind, umso größer ist die Wahrscheinlichkeit, dass sie dann am Ende des Monats auch ausgelost werden. Schönen guten Morgen, danke für Ihre Herzen. Weitere werden heute am Morgen folgen. Jetzt folgt ein frischer aktueller Titel. Ich finde ihn richtig klasse. Martin Garrix gemeinsam mit Ed Sheeran. Repeated. 15 Minuten vor 7.

0: 12 Minuten vor 7.
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hineingestartet in den Mittwoch mit den Pet Shop Boys und Go West hier auf ihrem Radio Paradiso. Schönen guten Morgen, entspannten guten Morgen. 7:08 haben wir es. Apropos Entspannung. Hier kommt ein toller Titel von The Police mit Sting als Frontmann. Und welche Geschichte, welche Lebensweisheit vielleicht auch hinter diesem Song steckt. 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
12: Ich bin Tine Klimach. Wegen der hohen Spritpreise hat Kanzler Merz Entlastungen angekündigt. Wie das genau ablaufen soll, ist noch offen. Egal ob eine Senkung der Energiesteuer oder eine Direktzahlung. Wichtig ist, dass die Entlastungen für Autofahrer schnell kommen. Es zähle jeder Tag, sagt Bremens Bürgermeister Andreas Bovenschulte, der aktuell auch Bundesratspräsident ist, am Abend im ZDF-Heute-Journal.
13: Und deshalb müssen jetzt Entlastungsmaßnahmen beschlossen werden auf der einen Seite und auf der anderen Seite muss geklärt werden, wenn wir die Bürgerinnen und Bürger entlasten, wie kriegen wir das Geld zur Gegenfinanzierung? Und da stellt sich natürlich die Frage der Übergewinnsteuer. Die Mineralölkonzerne machen sich zurzeit die Taschen voll auf unsere Kosten und das sollte nicht so bleiben.
12: Diesen Schritt, eine Übergewinnsteuer, lehnt Bundeskanzler Merz bisher ab. Deutschland und die USA wollen ihre Zusammenarbeit mit Rüstungsprojekten deutlich ausbauen. Dazu haben Bundesverteidigungsminister Boris Pistorius und sein US-Amtskollege Pete Hegseth in Washington eine Absichtserklärung unterzeichnet.
14: Neue sicherheitspolitische Herausforderungen machen eine robuste und eng verzahnte Verteidigungsindustrie nötig. Bei der Herstellung von Waffensystemen und Munition wollen die USA und Deutschland stärker zusammenarbeiten, Kapazitäten erhöhen und Lieferzeiten verkürzen, um so die Versorgung mit Rüstungsgütern auf beiden Seiten des Atlantiks zu sichern. Deutschland könne viel beisteuern, sagte Pistorius. Die verstärkte Zusammenarbeit mit den USA stärke die Sicherheit und Einsatzbereitschaft des gesamten Bündnisses. Aus den USA, Tina Eck.
12: Das Ozonloch über der Antarktis ist im vergangenen Jahr so klein gewesen wie selten seit Anfang der 90er Jahre. Das sei das zweite Jahr in Folge, berichtet die Weltwetterorganisation. Die Ozonschicht ist wichtig, weil sie Menschen und die Erde vor gefährlichen UV-Strahlen der Sonne schützt. Diese können zum Beispiel Hautkrebs verursachen. Sonnenschutz ist trotzdem wichtiger denn je, denn in Teilen Europas habe die UV-Strahlung seit Mitte der 90er Jahre um bis zu 20% zugenommen, hieß es. Nach Schockmomenten auf der überfüllten Wiesen im vergangenen Jahr soll nun einiges anders werden auf dem Oktoberfest. Die Behörden wollen am Vormittag über Sicherheitsvorkehrungen auf der Wiesen informieren. Bereits bekannt ist, dass KI-gestützte Kameras künftig zu große Ansammlungen erkennen und schnell Alarm schlagen sollen.
15: Dankeschön, Tine. Es sieht noch richtig schön draußen aus, als könnte es noch mal so ein richtig toller sommerlicher, spätsommerlicher Tag werden wie gestern. Allerdings haben ein paar Wolken etwas dagegen und die ziehen sich und ballen sich gegen 10 Uhr zusammen und da kommen dann auch Regenschauer runter, die ziehen sich bis in den frühen Nachmittag hinein. Danach erst wird es dann wieder trockener werden. 20 Grad bekommen wir als Maximaltemperatur, milde 17 Grad haben wir jetzt schon. Morgen auch Sonne und Wolken im Wechsel, aber ohne Regenschauer bei nochmal 20 Grad maximal. Die gibt es auch als Tagesspitzenwert am Freitag. Am Freitag geht es allerdings mit ein paar leichten Regenschauern los und hinein in den Tag. Wo Sie fahren können, da fließt der Verkehr sehr anständig, aber auf der A100 bzw. A103, da gibt es so ein paar Zufahrtsbeschränkungen, weil eine nächste Phase der Instandsetzungsarbeiten begonnen hat. Also Richtung Treptow und Richtung Weddinghöhe, Albuinstraße und Sachsendamm müssen Sie da mit Einschränkungen und dementsprechend auch mit Wartezeit durch Umfahrungen rechnen. Ich wünsche Ihnen eine gute Fahrt, eine vorsichtige Fahrt, vor allem auch auf der A24 Hamburg Richtung Berlin zwischen Fehr-Berlin und Krämen. Es ist nämlich ein Fahrzeug liegen geblieben. Ein defekter LKW ist entdeckt worden auf der A13 Dresden Richtung Berlin zwischen Großpüris und Bestensee. Und Vorsicht, Metallteile auf der Fahrbahn und zwar auf der A111 Richtung Kreuz Oranienburg zwischen Stolpe und Hennisdorf. Da sind diese Metallteile entdeckt worden. Und dann gibt es einen Stau auf der B158. Das ist Blumberg. Stadteinwärts Richtung Berlin vor Ahrensfelde stehen sie dicht an dicht und sollten ca. 10 Minuten mehr Zeit mitnehmen. Ich wünsche Ihnen dennoch und erst recht eine gute und vor allem aber sichere Fahrt.
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15: Gutes Ankommen, gutes Reinkommen in diesen Mittwoch, musikalisch begleitet gleich von Jermaine Jackson und Pierce Adora, When the Rain Begins to Fall. Und das hier ist wunderbar zum Aufstehen, die Lighthouse Family mit High.

Ihre Erfolgsbilanz ist wirklich schwer beeindruckend, die Erfolgsbilanz der Backstreet Boys. Schönen guten Morgen am Mittwoch, 7:12 haben wir es. Die hatten allein in Deutschland 26 Chart-Hits, darunter 13 Top-10-Songs und zweimal die Nummer-1-Platzierung. Und die Backstreet Boys, ja, welcher Song von diesen vielen Chart-Erfolgen ist wohl der erfolgreichste gewesen? Ich verrate es Ihnen. Aus dem Jahr 1999, I Want It That Way.

Über 1 Milliarde Mal gestreamt bei Spotify und mehrmals für Grammys nominiert, dieser Song. Ein absoluter Bestseller. 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

Wieder mal spektakuläres Licht draußen. Momentan ist es noch trocken bei milden 17 Grad. 20 Grad bekommen wir als Maximaltemperatur. Noch ist es trocken, aber am späten Vormittag, so gegen 10 Uhr, da sollen die ersten Regenschauer runterkommen und die ziehen sich dann auch bis in den frühen Nachmittag hinein. Schönen guten Morgen, trockenen Start jetzt noch hinein in diesen Mittwoch mit David Bowie und der Pat Metheny Group. This is not America.

0: noch sonnigen Start hinein in den Mittwoch, 7.23 Uhr.
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0: All Young. Schönen guten Morgen, 3 Minuten vor 8 haben wir es. Und es gibt eine prominente Protestlerin, die gegen die Bebauung des Tempelhofer Feldes ist. Wer das ist, welche Schauspielerin das ist, das hören Sie gleich im Hauptstadtkompakt bei Henrik Düster.
1: 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Die größten Worte der Menschheitsgeschichte. Seit 1740 regiert Friedrich der Große über Preußen. Bei seinem Regierungsantritt sichert er evangelischen und katholischen Untertanen religiöse Toleranz zu.
2: Die Religionen müssen alle toleriert werden. Und die Staatsbeamte müssen nur das Auge darauf haben, dass keine der anderen Abbruch tue. Denn hier muss ein jeder nach seiner Fassung selig werden.
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11: Ich bin Tine Klimach. Wegen der hohen Spritpreise hat Kanzler Merz Entlastungen angekündigt. Wie das genau ablaufen soll, ist noch offen. Egal ob eine Senkung der Energiesteuer oder eine Direktzahlung. Wichtig ist, dass die Entlastungen für Autofahrer schnell kommen. Es zähle jeder Tag, sagt Bremens Bürgermeister Andreas Bovenschulte, der aktuell auch Bundesratspräsident ist, am Abend im ZDF Heute-Journal.
12: Und deshalb müssen jetzt Entlastungsmaßnahmen beschlossen werden auf der einen Seite und auf der anderen Seite muss geklärt werden, wenn wir die Bürgerinnen und Bürger entlasten, wie kriegen wir das Geld zur Gegenfinanzierung? Und da stellt sich natürlich die Frage der Übergewinnsteuer. Die Mineralölkonzerne machen sich zurzeit die Taschen voll auf unsere Kosten und das sollte nicht so bleiben.
11: Diesen Schritt, eine Übergewinnsteuer, lehnt Bundeskanzler Merz bisher ab.
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13: Mit Henrik Düster. Guten Morgen. Die Berliner Bäderbetriebe blicken auf eine erfolgreiche und weitgehend friedliche Sommersaison zurück. Rund 1,68 Millionen Besucher zogen ihre Bahnen in den Freibädern. Das sind etwa 240.000 mehr als im Jahr zuvor. Spitzenreiter war das letzte Juniwochenende mit über 120.000 Gästen, an dem die Hitze zeitweise zu Einlassstopps führte. Auch habe sich das Sicherheitskonzept mit Online-Zeitfenstern, Einlasskontrollen und Videoüberwachung bewährt. Für Kälteresistente bleibt das Sommerbad Kreuzberg noch bis Ende Oktober wochentags geöffnet. Kurz vor der Wahl zum Berliner Abgeordnetenhaus hat Landeswahlleiter Stefan Bröchler Zweifeln an der Briefwahl widersprochen. Es gebe keinerlei Hinweise auf eine systematische Manipulation. Das Verfahren sei absolut verlässlich und seriös. In Berlin zeichnet sich erneut ein hoher Anteil an Briefwählern ab. Bislang haben über 28% der Wahlberechtigten Unterlagen angefordert. Schauspielerin Jella Haase schaltet sich in die Debatte um das Tempelhofer Feld ein. In einem Online-Video warnte die gebürtige Berlinerin vor Plänen für eine Randbebauung und rief dazu auf, die Freifläche und das Stadtklima zu schützen. Während CDU-Spitzenkandidat Stefan Evers eine Bebauung auch ohne neuen Bürgerentscheid anstrebt, bekräftigten SPD, Grüne und Linke ihre Ablehnung und wollen das Areal unangetastet lassen. Wegen stark gestiegener Kraftstoffpreise erhöht die Brandenburger Regierungskoalition den Druck auf den Bund. SPD und CDU fordern ein schnelles Einschreiten der Bundesregierung, um Pendler spürbar zu entlasten, unter anderem durch ein Aussetzen oder Senken des CO2-Preises. Bundeskanzler Friedrich Merz kündigte gestern kurzfristige Vorschläge für Verbraucherentlastungen an.
14: Dankeschön, Henrik. Immer noch spektakuläres Licht draußen. Das Wetter kann sich noch nicht entscheiden, wann geht's los mit den Regenschauern. Aber es sind schon ganz schön dunkle Wolken aufgezogen. Aber es gibt auch noch Sonnenlücken. 18 Grad haben wir aktuell. 20 Grad bekommen wir maximal und am späten Vormittag spätestens, da kommen Regenschauer runter. Die ziehen sich dann noch über den Mittag bis in den frühen Nachmittag hinein, am Abend dann wieder trocken, morgen sogar den ganzen Tag über. Keine Regenschauer in Sicht, Sonne und Wolken im lockeren Wechsel. Nochmal wie heute 20 Grad der Tagesspitzenwert. Das ist auch die Tageshöchsttemperatur am Freitag. Am Freitag, da geht es in den frühen Morgenstunden los mit einem, zumindest ein paar leichten Regenschauern. Es gibt eine neue Phase, eine nächste Phase der Instandsetzungsarbeiten zwischen Innsbrucker Platz und Albuinstraße. Deswegen kommt es jetzt neu zu Einschränkungen. Zum einen auf der A100 stehen in beiden Fahrtrichtungen jeweils nur zwei Fahrstreifen zur Verfügung. Und in Fahrtrichtung Treptow ist die Ausfahrt Albuinstraße gesperrt. Und Richtung Wedding sind die Auffahrt Sachsendamm und die Überfahrten zur A103 Richtung Sachsendamm und Steglitz gesperrt. Und auch auf der A103 in Richtung Steglitz ist die Überfahrt auf die A100 in Richtung Treptow abgeriegelt. Der Verkehr wird über die Einfahrt Albuinstraße geleitet. Da sollten Sie heute und die nächsten Tage bis November auf jeden Fall mit Einschränkungen rechnen. Außerdem auf der A13 Dresden Richtung Berlin zwischen Großköris und Bestensee steht ein defekter LKW, blockiert die Spur und ein Fahrzeug ist liegen geblieben. Auf der A24 Hamburg Richtung Berlin zwischen Fehr Berlin und Kremmen müssen Sie deswegen mit Einschränkungen rechnen. Außerdem Stau auf der B158, das ist Blumberg Richtung Berlin vor Ahrensfelde, sollten Sie 10 Minuten extra Zeit mitnehmen. Ich wünsche Ihnen eine gute Fahrt, eine sichere Fahrt. Fahren Sie vorsichtig, gerade vor Schulen und Kitas, und kommen Sie gut an Ihr Ziel.
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14: Wir verlängern den Sommer, zumindest musikalisch noch ein wenig. Jetzt mit Kaoma und Lambada, 6 Minuten nach halb acht.

0: Einer der schönsten, einer der besten, einer meiner liebsten Radio-Paradiso-Herzchen-Songs. Lady Gaga und Bruno Mars, Die with a Smile. Schönen guten Morgen, 7 Minuten vor 8 haben wir's. Jetzt ist die Zeit, Ihr Herz zu schicken, entweder per WhatsApp an 030 80 500 unter die 80 oder per E-Mail an redaktion@paradiso.de, falls Sie es in den letzten Minuten nicht schon gemacht haben sollten. Der beste Weg, nicht nur anderen etwas Gutes zu tun, sondern sich selbst auch noch.
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2: Der Quizmaster muss ziemlich schlau sein. Stellen Sie sich mal ein Quiz vor. Eine Person darf sich 10 schwierige Fragen ausdenken. Natürlich aus Gebieten, in denen sie sich bestens auskennt. Die andere muss antworten. Dann kommt zum Beispiel so etwas wie: Wie hieß die Hauptstadt des Assyrischen Reiches? Keine Ahnung. Und der Telefonjoker ist auch schon weg. Der Quizmaster schaut klug in die Kamera, der Kandidat eher peinlich berührt, als hätte er in Geschichte stets geschwänzt. In einem berühmten Experiment wurden diese beiden Rollen per Zufall verteilt. Trotzdem hielten Beobachter die Fragesteller anschließend für deutlich gebildeter. Dabei war ihr Vorteil doch offensichtlich. Sie durften die Fragen ja selbst auswählen und kannten so zwangsläufig jede Antwort. Unser Gehirn schließt gern vom Verhalten eines Menschen auf seinen Charakter. Wer souverän spricht, na, der muss doch kompetent sein. Wer schweigt, hat vermutlich auch nichts beizutragen. Wer einen Termin vergisst, ist notorisch unzuverlässig. Die spezielle Situation, die Rolle oder auch nur ein miserabler Tag spielen bei diesem Urteil oft nur eine Nebenrolle. Psychologen sprechen hier vom fundamentalen Attributionsfehler. Ein großer Name, aber diese Denkfalle kann Ihnen schon am Frühstückstisch begegnen. Wenn Sie selbst gereizt reagieren, lag es an der schlechten Nacht. Reagiert Ihr Partner gereizt, ist er offenbar schon wieder schwierig. Für das eigene Verhalten haben Sie immer eine Erklärung. Dem anderen verpassen Sie erstaunlich schnell ein unschönes Etikett. Und bevor Sie das nächste Mal jemanden pauschal beurteilen, fragen Sie sich doch einmal, was könnte in dieser Situation zu seinem Verhalten beigetragen haben? Damit wird aus einem unfreundlichen Moment noch kein freundlicher. Aber Sie müssen auch nicht gleich ein vollständiges Persönlichkeitsgutachten erstellen. Das wusste auch schon Shakespeare. In Hamlet heißt es frei übersetzt: An sich ist nichts gut oder schlecht. Erst das Denken macht es dazu.
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2: Und wenn Sie eine persönliche Beratung wünschen, schreiben Sie mich gerne an unter www.beziehungscoach-berlin.de.

Das wird bestimmt ein besonderes Konzerterlebnis. Chris de Burgh kommt im nächsten Jahr nach Berlin, und zwar am 6. April, und spielt dann im großen Saal der Berliner Philharmonie. Sie hören 98,2 Radio Paradiso. 7 Minuten vor 8.

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11: Ich bin Tine Klimach. Wegen der hohen Spritpreise hat Kanzler Merz Entlastungen angekündigt. Wie das genau ablaufen soll, ist noch offen. Egal, ob eine Senkung der Energiesteuer oder eine Direktzahlung. Wichtig ist, dass die Entlastungen für Autofahrer schnell kommen. Es zähle jeder Tag, sagt Bremens Bürgermeister Andreas Bovenschulte, der aktuell auch Bundesratspräsident ist, am Abend im ZDF-Heute-Journal.
12: Und deshalb müssen jetzt Entlastungsmaßnahmen beschlossen werden auf der einen Seite und auf der anderen Seite muss geklärt werden, wenn wir die Bürgerinnen und Bürger entlasten, wie kriegen wir das Geld zur Gegenfinanzierung? Und da stellt sich natürlich die Frage der Übergewinnsteuer. Die Mineralölkonzerne machen sich zurzeit die Taschen voll auf unsere Kosten und das sollte nicht so bleiben.
11: Diesen Schritt, eine Übergewinnsteuer, lehnt Bundeskanzler Merz bisher ab. Deutschland und die USA wollen ihre Zusammenarbeit mit Rüstungsprojekten deutlich ausbauen. Dazu haben Bundesverteidigungsminister Boris Pistorius und sein US-Amtskollege Pete Hegseth in Washington eine Absichtserklärung unterzeichnet.
13: Neue sicherheitspolitische Herausforderungen machen eine robuste und eng verzahnte Verteidigungsindustrie nötig. Bei der Herstellung von Waffensystemen und Munition wollen die USA und Deutschland stärker zusammenarbeiten, Kapazitäten erhöhen und Lieferzeiten verkürzen, um so die Versorgung mit Rüstungsgütern auf beiden Seiten des Atlantiks zu sichern. Deutschland könne viel beisteuern, sagte Pistorius. Die verstärkte Zusammenarbeit mit den USA stärke die Sicherheit und Einsatzbereitschaft des gesamten Bündnisses. Aus den USA, Tina Eck.
11: Das Ozonloch über der Antarktis ist im vergangenen Jahr so klein gewesen wie selten seit Anfang der 90er Jahre. Das sei das zweite Jahr in Folge, berichtet die Weltwetterorganisation. Die Ozonschicht ist wichtig, weil sie Menschen und die Erde vor gefährlichen UV-Strahlen der Sonne schützt. Diese können zum Beispiel Hautkrebs verursachen. Sonnenschutz ist trotzdem wichtiger denn je, denn in Teilen Europas habe die UV-Strahlung seit Mitte der 90er Jahre um bis zu 20% zugenommen, hieß es. Nach Schockmomenten auf der überfüllten Wiesen im vergangenen Jahr soll nun einiges anders werden auf dem Oktoberfest. Die Behörden wollen am Vormittag über Sicherheitsvorkehrungen auf der Wiesen informieren. Bereits bekannt ist, dass KI-gestützte Kameras künftig zu große Ansammlungen erkennen und schnell Alarm schlagen sollen.
14: Danke, Tine. Ich muss beim Wetter keinen Alarm schlagen, Ihnen nur sagen, dass am Vormittag schon, am späten Vormittag ein paar Regenschauer runterkommen können. 17 Grad haben wir aktuell, 20 Grad bekommen wir maximal. Und dieser Regen, der zieht sich dann auch über die Mittagszeit in den frühen Nachmittag hinein. Zum Abend wird es dann aber auf jeden Fall wieder deutlich trockener. Für morgen sind gar keine Regenschauer angekündigt bei 20 Grad. Und Ihren Regenschirm brauchen Sie am Freitag auch nur am ganz frühen Morgen. Da kommen so ein paar leichte Regenschauer runter. Der restliche Tag dann meist wieder trocken, bei 20 Grad ebenfalls, dann nochmal auch am Freitag als Maximaltemperatur. Insgesamt fließt der Verkehr sogar ganz anständig, aber manchmal fließt er jetzt über ein paar Umfahrungen. Die muss es nämlich geben, die sind nötig geworden, weil die nächste Phase der Instandsetzungsarbeiten auf der A100 bzw. A103 zwischen Innsbrucker Platz und Albuinstraße begonnen haben. Bis Mitte November dauern die an und deswegen auf der A100 in beiden Fahrtrichtungen auf dieser Höhe jeweils zwei Spuren nur zur Verfügung und in Fahrtrichtung Treptow auf der A100 ist die Ausfahrt Albuinstraße gesperrt und Richtung Wedding sind die Auffahrt Sachsendamm und die Überfahrten zur A103 Richtung Sachsendamm und Steglitz abgeriegelt. Und auf der A103 in Richtung Steglitz ist die Überfahrt auf die A100 in Richtung Treptow gesperrt. Da müssen Sie auf jeden Fall eben durch die Umfahrungen mit extra Zeit rechnen in den nächsten Wochen. Rausgeschaut auf die A13 Dresden Richtung Berlin. Da steht immer noch der defekte LKW zwischen Großküritz und Bestensee. Außerdem A24 Hamburg Richtung Berlin zwischen Fährberlin und Kremmen ist ein Fahrzeug liegen geblieben und der Stau auf der B158 Blumberg Richtung Berlin, der hält auch noch an und hält Sie 10 Minuten im Stau vor Ahrensfelde. Ich wünsche Ihnen dennoch und das Recht eine gute und hier und da auch immer noch sonnige Fahrt. Kommen Sie gut und sicher an Ihr Ziel.
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14: Noch in der Sonne, später unter den Wolken und dann auch im Regen. Können Sie gerne mittanzen. Jetzt aktuell zum Beispiel bei Whitney Houston und How Will I Know. Schönen guten Morgen am Mittwoch. 5 Minuten nach 8 haben wir es.

0: Das sind zum Glück ganz entspannte, entspannende Klänge von Mr. Props und Waves hier auf ihrem Radio Paradiso, weil das ist jetzt ein echtes Aufregerthema hier bei uns in der Radio Paradiso Frühstücksrunde. Laura, Elena und Fabi sind da.
1: Guten Morgen.
2: Guten Morgen.
0: Die Silvestershow in Berlin am Brandenburger Tor wird nie mehr vom ZDF übertragen und gezeigt.
3: Es ist vorbei.
0: Dezembermond. Und nun? Was macht das ZDF dann? Also anscheinend ja auch nicht aus Hamburg die Übertragung. Nee. Das war auch ein bisschen traurig, was da im letzten Silvester irgendwie war, fand ich so. Also da war Wasser zwischen der Bühne und dem Publikum ganz weit weg, also völlig stimmungsarm.
3: Und nicht mal ausverkauft gewesen damals. Das war einmalig und wird dort auch erstmal nicht mehr passieren. Und jetzt soll eine Spezialausgabe der Quiz Champions laufen.
0: Läuft ja auch sonst nicht im Programm. Aber ganz wichtig, auch mit Johannes B. Kerner als Moderator und im Rateteam ist dann Andrea Kiewel mit.
3: Hey,
0: als wäre man, cool. Als wenn man besonders auf die beiden nicht verzichten könnte. Ne?
2: Ja.
0: Also die müssen auf jeden Fall, die gehören zum Inventar des ZDF.
3: So ein bisschen, aber du findest es cool.
2: Ich finde das cool. Ich war ganz viele Jahre her, da war ich mal bei einer Aufzeichnung von der Quiz Champion in Adlershof mit dabei.
3: Ja.
2: Da habe ich zum ersten Mal Johannes B. Kerner auch live gesehen und ich war damals richtig beeindruckt von dem. Weil, ja klar, eine Show, eine Intro-Musik und dann kommt Johannes B. Kerner rein und der hatte so eine Aura, also ich mag ihn sowieso als Moderator, aber er hatte so eine Präsenz. Also
3: ja.
2: Das war ein großes, großes Studio mit ganz viel Publikum, ganz viel Fläche auch dazwischen, aber er hat das so von Sekunde eins ausgefüllt. Also Johannes B. Kerner hat mich wirklich, und seitdem bin ich nochmal mehr Ultra.
0: Johannes B. Kerner. Nichts gegen Johannes B. Kerner, auf den lasse ich gar nichts kommen. Aber eine Quiz-Sendung da an Silvester, zur Silvester-Show.
3: Ja.
0: Also ich fand es immer schön, ich habe die ganze Show vorher nie gesehen, aber 10 Minuten vor 0 Uhr
2: hat man
0: immer hingeschaltet und dann irgendwie dieses Gefühl zu haben, okay, das passiert jetzt hier bei uns um die Ecke, irgendwie so, das ist irgendwie schon cool. Und dass es das jetzt gar nicht gibt und dass es dann ja offenbar gar keine Übertragung von irgendeinem Ort in Deutschland irgendwie gibt, das ist cool.
3: Mal gucken, ob da vielleicht noch was kommt, Also das kann ich mir nicht vorstellen, dass so nichts ist. Also dass man sich nicht irgendwas überlegt. Mhm. Aber mal gucken, also ist ja noch ein bisschen hin.
0: Ja, aber ich glaube, ich bin gespannt.
2: Wir machen eine Silvester-Show hier.
0: Fabi, du kennst dich aus. Ja. Du bist ja immer am Start. Ja, mit Happy New Year von ABBA dann.
2: Mhm.
0: Sie bekommen jetzt Bryan Adams auf die Ohren. Das ist auch zum Feiern und zum Wunderkerzen und Handytaschenlampen hochhalten. Bryan Adams, Everything I do it for you. Hier auf ihrem Radio Paradiso und das ist definitiv
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0: ahnen ja gar nicht, was hier während der Song so passiert. Kurz hier, on the beach hier, wie im Radio Paradiso. Da sagt Elena doch so nebenbei eigentlich, Johannes B. Kerner hat mich mal gestreichelt. Und da habe ich sofort gesagt, Moment, hör auf, jetzt nicht während des Songs weitererzählen, sondern jetzt in diesem Moment, wenn alle es hören. Was war da los?
1: Ich war noch nicht geboren, muss man dazu sagen. Meine Mama war im Publikum seiner Talkshow damals und hochschwanger. Okay. Und er hat sich daneben gesetzt, hat ein bisschen mit ihr gequatscht und so und hat so über ihren Bauch gestreichelt. Und das ist halt, sagen
0: wir mal, hey. Das ist ja witzig. Das ist ja verrückt. Das ist ja eine verrückte Geschichte.

0: Tattoos und ich glaube, du bist auch nicht im Begriff, dir bald eins stechen zu lassen. Ist es? Würdest du dir vielleicht ein Tattoo stechen lassen, wenn du ansonsten ein Jahr lang dieselben paar Socken tragen müsstest, die du nicht waschen kannst und darfst?
1: Wieso, wo ist der Unterschied?
2: Nein, Tattoo ist nichts für dich.
0: Aber was glaubt ihr denn, wem gehört das älteste Tattoo der Welt? Kam das von Ötzi, von Alexander dem Großen oder von Kleopatra? Wer war die erste Person, wo nachgewiesen wurde, dass sie ein Tattoo hatte?
1: Oh, das ist eine sehr spannende Frage. Ich sag Kleopatra.
3: Ja, da wäre ich auch. Gehe ich auch mit.
0: Ja. Das war tatsächlich Ötzi.
3: Echt?
0: Ja.
3: Echt?
0: Ötzi hatte Tattoos. Hey. Das waren meistens ja so Striche und Kreise.
1: Da möchte man doch wissen, welcher Ötzi ihm dem anderen Ötzi dieses Tattoo gemacht hat.
0: Und vor allem mit welchen Mitteln. Das
1: war
0: bestimmt
1: schmerzhaft. Der hat sich einfach nur am Baum geratscht und das ist dann irgendwie vernarbt.
0: Und dann habe ich noch lustige Tattoos von Promis.
3: Oh, ja.
0: Dürft ihr mal raten, welches stimmt und welche nicht. Also, hat Ed Sheeran ein Knäckebrot tätowiert? Oh, okay. Hat er eine Heinz-Ketchup-Flasche tätowiert? Oder hat er eine Schüssel Reis tätowiert?
1: Also, Elena, du bist ja eigentlich der Ed Sheeran-Profi. Ja. Ich glaube, du müsstest das wissen. Ich tippe auf, darf ich tippen?
3: Ja, tippe.
1: Ich tippe auf Heinz Ketchup.
4: Ich tippe auf Reis.
3: Ich bin der Meinung, es ist Heinz Ketchup, aber ich könnte mich jetzt auch ganz doll reinreiten.
0: Es ist Heinz Ketchup.
3: Ja,
1: sehr gut. Ja, und bei mir war es geraten.
0: Glaubt ihr, Miley Cyrus hat ein Nutella-Glas tätowiert, ein Erdnussbutter-Glas tätowiert oder ein Vegemite-Glas tätowiert?
1: Vegemite ist übrigens hier aus Australien, ne?
3: Ja.
1: Das ist diese ganz besondere Paste, die so salzig ist, aber ganz.
3: Und ihr Ex-Mann, Hemsworth, Australier. Entsprechend würde ich darauf tippen.
1: Vegemite Sandwich.
3: Ja.
0: Sherlock Gassner.
3: Oder?
0: Stimmt.
3: Yes.
0: Oh ja,
3: ein
0: Vegemite-Glas.
1: Das haben wir uns gut erarbeitet.
0: Ja, sehr. Okay, zuletzt noch die letzte. Johnny Depp. Hat er den Schriftzug Sekt und Scotch, also Sekt and Scotch tätowiert, hat er Vino Forever tätowiert oder Beer Bros?
4: Beer Bros.
1: Das glaube ich einfach nicht. Ich glaube nur, da hat als Edward mit den Scherenhänden sich selbst dieses Tattoo gemacht, glaube ich.
3: Oh ja. Sekt and Scotch.
1: Ja, ich glaube auch. Ja, ich sage das erste, ja.
0: Es ist Vino Forever. Und die Geschichte finde ich ganz witzig, weil er war mal, er war mit Vinova zusammen, Vinova.
3: Ja.
0: Und da hat er halt dann kurz, also Vinova Forever hat er sich tätowieren lassen.
4: Oh mein Gott.
0: Und als die Beziehung dann in die Brüche ging, hat er halt Vino Forever
3: so
0: draus gemacht.
1: Wundervolle Frage. Vielen Dank, lieber Fabi. Und wenn Sie jetzt nicht Lust bekommen haben, sich selbst ein Tattoo zu stechen, dann empfehle ich Ihnen die Socken für ein Jahr. Kommen Sie gut in diesem Mittwoch mit uns, mit Ihrem Radio Paradiso und mit Michael Patrick Kelly und Wonders.

0: Ich würde es mir ja wünschen, aber für mich würde es doch an ein Wunder grenzen, wenn Berlin tatsächlich die Zusage für Olympia, für Olympische Spiele bekommen sollte. Warum Berlin aber gerade doch optimistisch in den Olympia-Endspurt geht, das hören Sie gleich im Hauptstadtkompakt bei Henrik Düster. Gleich eine Minute nach 8:30.
1: 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Die größten Worte der Menschheitsgeschichte. Im Jahre 1597 veröffentlicht William Shakespeare die Tragödie Romeo und Julia, ein Auszug aus der wohl berühmtesten Liebesgeschichte der Weltliteratur.
2: Wie oft ist es schon geschehen, dass Sterbende kurz vor ihrem letzten Augenblick noch erwachten? Oh, gönne mir doch einen solchen Augenblick. Meine Geliebte, mein Weib. Der Tod, der den Honig deines Atems aufgesogen, hat noch keine Gewalt über deine Schönheit erlangt. Noch bist du nicht besiegt. Noch schwebt die purpurne Fahne der Schönheit auf deinen Lippen und Wangen. Und die blasse Flagge des Todes ist hier noch nicht aufgezogen. Ach, liebste Juliette, warum bist du noch so schön?
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20: Ich bin Tine Klimach. Wegen der hohen Spritpreise hat Kanzler Merz Entlastungen angekündigt. Wie das genau ablaufen soll, ist noch offen. Egal ob eine Senkung der Energiesteuer oder eine Direktzahlung. Wichtig ist, dass die Entlastungen für Autofahrer schnell kommen. Es zähle jeder Tag, sagt Bremens Bürgermeister Andreas Bovenschulte, der aktuell auch Bundesratspräsident ist, am Abend im ZDF-Heute-Journal.
21: Und deshalb müssen jetzt Entlastungsmaßnahmen beschlossen werden auf der einen Seite und auf der anderen Seite muss geklärt werden, wenn wir die Bürgerinnen und Bürger entlasten, wie kriegen wir das Geld zur Gegenfinanzierung? Und da stellt sich natürlich die Frage der Übergewinnsteuer. Die Mineralölkonzerne machen sich zurzeit die Taschen voll auf unsere Kosten und das sollte nicht so bleiben.
20: Diesen Schritt, eine Übergewinnsteuer, lehnt Bundeskanzler Merz bisher ab.
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22: Mit Henrik Düster. Guten Morgen. Im Ringen um eine deutsche Olympiabewerbung setzt Berlins Sportsenatorin Iris Spranger auf Sieg. Gemeinsam mit Partnerländern wie Brandenburg bewirbt sich die Hauptstadt um die Ausrichtung der Spiele ab 2036. Der Landessportbund betonte den langfristigen Nutzen für die Stadt. Bei einem Zuschlag könnten 97% der bestehenden Sportstätten saniert werden, wovon vor allem der Breiten- und Nachwuchssport profitieren würde. Der Deutsche Olympische Sportbund entscheidet am 26. September über die Vergabe. Kurz vor den Berliner Bezirkswahlen beschäftigt ein parteiinterner Streit das Verwaltungsgericht. Die Neuköllner SPD-Spitzenkandidatin Janine Wolter geht per Eilantrag gegen Bezirksbürgermeister Martin Hickel vor. Sie will ihm untersagen lassen, öffentlich über eine disziplinarische Missbilligung zu sprechen, die er gegen sie verhängt hatte. Anlass waren Instagram-Beiträge Wolters zum Nahostkonflikt, in denen Hickel einen Verstoß gegen das Mäßigungsgebot sah. Mit einer gerichtlichen Entscheidung wird erst nach dem Wahlsonntag gerechnet. In Potsdam berät das Parlament von heute an über den Landeshaushalt für die kommenden beiden Jahre. Der Entwurf sieht jeweils Ausgaben von über 18 Milliarden Euro vor. Um ein Milliardenloch zu stopfen, plant die Landesregierung Einsparungen. Neben einem Stellenabbau in der Verwaltung soll das Wasserentgelt für Bürger steigen. Im Gegenzug wird in mehr Personal für Schulen und die Polizei investiert. Hertha-Geschäftsführer Peter Görlich hat den ehemaligen Berliner Publikumsliebling Fabian Rehse gegen Fankritik in Schutz genommen. Der Offensivspieler war im Sommer zum Ligakonkurrenten VfL Wolfsburg gewechselt, was Teile der Anhängerschaft verärgerte. Görlich wies Pfiffe gegen Rehse als unberechtigt zurück und betonte, der Verein habe aus finanziellen Gründen auf die Transfereinnahmen und Gehaltseinsparungen zurückgreifen müssen. Am 7. November kehrt Fabian Rehse mit dem VfL Wolfsburg ins Olympiastadion zurück.
0: Dankeschön, Henrik. Ja, nicht nur die Sonne ist heute Morgen zurückgekehrt, sondern auch einige Wolken und vor allem Regenschauer werden zurückkehren. Heute jetzt noch am Vormittag und um die Mittagszeit herum kommt da immer mal wieder etwas runter. Auch sogar das ein oder andere Gewitter kann dabei sein. 18 Grad haben wir aktuell, 22 bekommen wir heute maximal. 20 Grad an morgen. Die Maximaltemperatur bei Sonne und Wolken im Wechsel mit einem leichten Übergewicht an Wolken und auch nochmal 20 Grad. Dann am Freitag die Maximaltemperatur. Da geht es mit so ein paar leichten Regenschauern los und hinein in den Tag. Und hinein in den nächsten Stau fahren Sie, wenn Sie auf der A115 stadteinwärts unterwegs sind, an der Baustelle Kreuz Zehlendorf. Staut es sich mal wieder, kann man ja schon sagen. Und 20 Minuten sollten Sie ja jetzt extra Zeit einplanen. Und dann ist die neue Phase der Instandsetzungsarbeiten gestartet auf der A100 zwischen Innsbrucker Platz und Albuinstraße. Da gibt es heute Morgen und die nächsten Wochen bis in den November hinein einige Einschränkungen, Umfahrungen, weil Zufahrten gesperrt sind. Sie werden da aber auf jeden Fall umgeleitet, sollten aber ja gut und gerne 10, 15 Minuten schon extra Zeit einplanen. Außerdem immer noch der defekte LKW auf der A13 Dresden Richtung Berlin zwischen Großköris und Bestensee. Auf der A24 Hamburg Richtung Berlin zwischen Fährberlin und Kremmen auch ein Fahrzeug liegen geblieben. Dann die rechte Spur gesperrt auf der A111 Richtung Dreieck Charlottenburg zwischen Hennigsdorf und Stolpe wegen Bauarbeiten und 10-minütiger Stau auf der B158 Blumberg Richtung Berlin vor Ahrensfelde. Fahren Sie vorsichtig, bleiben Sie sonnig und kommen Sie guten Teil an.
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0: Und jetzt der Lieblingssong von ARD-Quisser Sebastian Klussmann von Gefragt, Gejagt, Ermax Seal. Und da besonders den Song Kiss from a Rose. 19 Minuten vor 9. Ja, ja, ja.

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Jetzt ist es 10 Minuten vor 9.

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16: Ich bin Tine Klimach. Wegen der hohen Spritpreise hat Kanzler Merz Entlastungen angekündigt. Wie das genau ablaufen soll, ist noch offen. Egal ob eine Senkung der Energiesteuer oder eine Direktzahlung. Wichtig ist, dass die Entlastungen für Autofahrer schnell kommen. Es zähle jeder Tag, sagt Bremens Bürgermeister Andreas Bovenschulte, der aktuell auch Bundesratspräsident ist, am Abend im ZDF-Heute-Journal.
17: Und deshalb müssen jetzt Entlastungsmaßnahmen beschlossen werden auf der einen Seite und auf der anderen Seite muss geklärt werden, wenn wir die Bürgerinnen und Bürger entlasten, wie kriegen wir das Geld zur Gegenfinanzierung? Und da stellt sich natürlich die Frage der Übergewinnsteuer. Die Mineralölkonzerne machen sich zurzeit die Taschen voll auf unsere Kosten und das sollte nicht so bleiben.
16: Diesen Schritt, eine Übergewinnsteuer, lehnt Bundeskanzler Merz bisher ab. Ungeachtet der hohen Spritpreise gab es in der Sommerreisezeit mehr Staus auf Autobahnen und Fernstraßen. Über den gesamten Ferienzeitraum zählte der ADAC fast 129.000 Staus. Ein Anstieg um gut 8% gegenüber dem Vorjahr. Die meisten Staus wurden am Wochenende vom 17. bis 19. Juli registriert, dem Ferienstart im bevölkerungsreichsten Bundesland Nordrhein-Westfalen. Anfang der Corona-Pandemie wurden händeringend Schutzmasken gesucht. Der Bund bot viel Geld an und Händler beschafften weit mehr als gedacht. Der daraus folgende Rechtsstreit liegt nun am Bundesgerichtshof in Karlsruhe. Ob heute schon ein Urteil fällt, ist noch unklar.
4: Das Bundesgesundheitsministerium hatte im Frühjahr 2020 ein sogenanntes Open-House-Verfahren durchgeführt, bei dem jeder, der wollte, dem Bund für 4,50 Euro das Stück FFP2-Masken verkaufen konnte. Doch es machten viel mehr Firmen mit als erwartet. Bei vielen verweigerte der Bund später die Annahme wegen angeblicher Mängel oder vermeintlich versäumter Fristen. Zahlreiche Händler zogen dagegen vor Gericht. Rund 90 Verfahren laufen heute noch dazu. Über 4 wird nun am BGH verhandelt. Aus Karlsruhe, Jacqueline Melcher.
16: Das Ozonloch über der Antarktis ist im vergangenen Jahr so klein gewesen wie selten seit Anfang der 90er Jahre. Das berichtet die Weltwetterorganisation. Die Ozonschicht ist wichtig, weil sie Menschen und die Erde vor gefährlichen UV-Strahlen der Sonne schützt. Diese können zum Beispiel Hautkrebs verursachen. Trotzdem keine Entwarnung. In Teilen Europas habe die UV-Strahlung seit Mitte der 90er Jahre um bis zu 20% zugenommen, hieß es. Da es dort weniger Wolken und mehr Sonneneinstrahlung gäbe.
18: Dankeschön, Tina. Ja, mit der Sonneneinstrahlung ist es heute so eine Sache. Ja, es gab und gibt auch immer mal wieder heute ein paar Auflockerungen. Aber jetzt ziehen sich mehr und mehr die Wolken zusammen und sie sollten sich auf Regenschauer einstellen. Und auch das ein oder andere grummelige Gewitter kann dabei sein. Dieses wechselhafte Wetter, das hält an bis in den frühen Nachmittag. Zum Abend, da wird es dann stabiler, trockener werden. Morgen soll es auf jeden Fall trocken bleiben. Bei auch immer mal wieder einigen Auflockerungen. Aber insgesamt überwiegen die Wolken. Morgen am Donnerstag bei 20 Grad in der Spitze. Das auch der Maximalwert heute. Und auch 20 Grad die Tageshöchsttemperatur am Freitag. Am Freitag in der ersten Tageshälfte vor allem nass. Am Nachmittag dann wieder trocken. Immer noch anstehendes angesagt auf der A115 stadteinwärts, Stau an der Baustelle Kreuz-Zehlendorf und auf der A100, so im Abschnitt zwischen Innsbrucker Platz und Albuinstraße, da müssen Sie ab heute mit Einschränkungen rechnen bis in den November. Da sind einige Auf- und Abfahrten gesperrt, da sollten Sie auf jeden Fall mit extra Zeit rechnen und ja, 10 bis 15 Minuten mehr für Ihren Fahrtweg einplanen. Außerdem staut es sich aktuell auf der B158 in Blumberg Richtung Berlin. Vor Ahrensfelde stehen Sie an, Wartezeit ca. 10 Minuten. Ich wünsche Ihnen eine gute, eine sichere Fahrt.
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18: Klasse Titel um 4 Minuten nach 9 und auf jeden Fall
20: jetzt. Ein Radio Paradiso Herzchensong
18: von Robbie Williams.

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Danke für Ihre Herzen, die Sie geschickt haben zu Robbie Williams und Angels hier vor Billy Ocean und Caribbean Queen. Vielen Dank, die sind angekommen per WhatsApp und auch per E-Mail und die kommen auf das Herzchenkonto der Margot Friedländer Stiftung. Die unterstützen wir gemeinsam mit Ihnen und mit, wie jeden Monat ab sofort, mit Detlef die Soos und seiner Dies Dance World, auch finanziell. Die unterstützen wir, die Margot Friedländer Stiftung, im September und Sie kommen immer wieder in den Lostopf noch zusätzlich hinein mit jedem Herz, was Sie senden, um ein richtig schönes, luxuriöses Verwöhnwochenende mit 3 Übernachtungen im Hotel Flesensee an der Mecklenburgischen Seenplatte zu gewinnen. Also es lohnt sich nach wie vor und doppelt auf die Radio Paradiso Herzchen-Songs zu achten hier bei uns im Programm auf Ihrem Radio Paradiso. Schönen guten Morgen, schönen Vormittag kann man ja jetzt fast schon sagen. 13 Minuten nach 9 ist es und hier ist jetzt für Ihren entspannten Start in den Tag Olivia Dean mit Man I Need.

Also still soll es auf gar keinen Fall werden und wird es auch nicht werden beim Berlin-Marathon. Nicht mal mehr 2 Wochen ist es hin. Sonntag in einer Woche, da ist es soweit am 27. September. Da wird wieder hervorragende Stimmung sein am Streckenrand. Und wenn Sie mich da auf der Laufstrecke sehen sollten, dann machen Sie auch einfach ein Foto und schicken das an unseren Radio Paradiso über verschiedene Möglichkeiten per WhatsApp oder über unsere Homepage und sichern sich damit Ihre Chance, einen Einkaufsgutschein für Intersport Olympia zu gewinnen im Wert von bis zu 300 Euro. Ich freue mich da jetzt schon auf Sie, auf den Lauf und auf tolle Musik auf den Ohren. Hier ist Ihr Radio Paradiso, die besten Hits zum Wohlfühlen und Entspannen und zum Laufen. Bonnie Tyler, Holding Out for a Hero.

0: Großartiger Titel. Marcone Walkin' in Memphis. Das ist das Original. Cher hat's nachgesungen. 9:55 ist es. Und wo und wie Sie morgen gratis Döner bekommen können, das verraten wir Ihnen gleich, beziehungsweise Henrik Düster tut das im Hauptstadtkompakt.
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2: Warum erfüllen uns Gräser, eine Wiese, eine Tanne mit so reiner Lust? Weil wir da Lebendiges vor uns sehen, das nur von außen her zerstört werden kann, nicht durch sich selbst. Der Baum wird nie an gebrochenem Herzen sterben und das Gras nie seinen Verstand verlieren. Von außen droht ihnen jede mögliche Gefahr. Von innen her aber sind sie gefeit. Sie fallen sich nicht selbst in den Rücken wie der Mensch mit seinem Geist und ersparen uns damit das wiederholte Schauspiel unseres eigenen zwiespältigen, darum freilich auch entwicklungsfähigeren Lebens.
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10: Ich bin Tine Klimach. Wegen der hohen Spritpreise hat Kanzler Merz Entlastungen angekündigt. Wie das genau ablaufen soll, ist noch offen. Egal ob eine Senkung der Energiesteuer oder eine Direktzahlung. Wichtig ist, dass die Entlastungen für Autofahrer schnell kommen. Es zähle jeder Tag, sagt Bremens Bürgermeister Andreas Bovenschulte, der aktuell auch Bundesratspräsident ist, am Abend im ZDF Heute-Journal.
11: Und deshalb müssen jetzt Entlastungsmaßnahmen beschlossen werden auf der einen Seite und auf der anderen Seite muss geklärt werden, wenn wir die Bürgerinnen und Bürger entlasten, wie kriegen wir das Geld zur Gegenfinanzierung? Und da stellt sich natürlich die Frage der Übergewinnsteuer. Die Mineralölkonzerne machen sich zurzeit die Taschen voll auf unsere Kosten und das sollte nicht so bleiben.
10: Diesen Schritt, eine Übergewinnsteuer, lehnt Bundeskanzler Merz bisher ab.
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12: Mit Henrik Döster. Guten Morgen. Wenige Tage vor der Abgeordnetenhauswahl hat Berlins SPD-Spitzenkandidat Steffen Krach schnellere Entscheidungen des Senats verlangt. Im RBB forderte er unter anderem ein klares Bekenntnis zu einer Berliner Olympia-Bewerbung. In der Debatte um bezahlbaren Wohnraum erteilte Krach Enteignungen großer Konzerne erneut eine Absage. Stattdessen müsse Berlin konsequent das Ziel von bis zu 20.000 Neubauwohnungen pro Jahr erreichen und Leerstand mit dem beschlossenen Mietenkataster bekämpfen. Finanzsenator Stefan Evers hat den neuen Hauptstadtfinanzierungsvertrag als dringend notwendigen Erfolg gewürdigt. Die Vereinbarung sichert Berlin von 2028 bis 2037 rund 5 Milliarden Euro vom Bund für Ausgaben im Bereich Kultur und Sicherheit. Kritik kommt von der Gewerkschaft der Polizei. Das zusätzliche Geld sei ein wichtiges Signal, löse jedoch nicht die strukturelle Belastung der Berliner Beamten. Bei der Berliner Staatsanwaltschaft wächst der Aktenberg weiter an. Zur Jahresmitte waren mehr als 62.000 Verfahren ungelöst. Neben bundesweit steigenden Eingangszahlen sieht die Vereinigung Berliner Staatsanwälte vor allem die Einführung der elektronischen Akte als Bremsklotz. Das System binde enorm viel Zeit und erschwere die Abläufe. Der Fahrdienstvermittler Bolt protestiert morgen mit kostenlosen Dönern gegen Pläne von SPD und Linken. Beide Parteien fordern für den Fall einer Regierungsbeteiligung Mindestpreise für Plattformfahrten, um den Wettbewerb mit klassischen Taxis anzugleichen und Dumpingpreise zu verhindern. Bolt warnt hingegen vor Nachteilen für Kunden und Fahrer. Morgen sollen daher aus Protest 1000 Gratis-Döner über die Theke des Lokals Kebab with Attitude in der Gipsstraße in Mitte gehen.
13: Das ist nochmal eine Demo, die gefällt, oder? Ich glaube, die 1000 Döner, die werden ganz schnell verputzt sein. So, ja, ich mag nicht immer recht behalten, aber so ist es eben angekündigt, wie angekündigt. Gibt es jetzt Regenschauer, die runterkommen? Naja, die Natur, die freut es auf jeden Fall. 20 Grad haben wir trotzdem schon erreicht und das ist auch die Maximaltemperatur für heute. Nicht wundern, es kann sogar hier und da mal, wenn da was grummelt, ja, ein Gewitter dabei sein jetzt bei den Regenschauern, die sich noch bis in den frühen Nachmittag hineinziehen werden. Der Abend dann wieder meist trocken. Morgen wohl der ganze Tag über sogar trocken bei nochmal 20 Grad und hier unter einigen Auflockerungen. Am Freitag geht es mit Regenschauern los und trocken dann weiter. Am Nachmittag auch nochmal 20 Grad am Freitag, die Tagesspitzentemperatur. 10 Minuten Wartezeit erwarten Sie auf der A115 statt einwärts Stau an der Baustelle Kreuz Zehlendorf und auf der A100 zwischen Innsbrucker Platz und Albuinstraße. Da gibt es neue Zufahrtssperrungen und Abfahrtssperrungen. Da sollten Sie auf jeden Fall 10 bis 15 Minuten durch die Umfahrungen, die auf jeden Fall angezeigt sind. Wegen dieser Umfahrungen sollten Sie da auf jeden Fall extra Zeit einplanen. Zwischen Hennigsdorf und Stolpe, das ist auf der A111 Richtung Dreieck-Charlottenburg, da ist die rechte Spur gesperrt wegen Bauarbeiten und es steht immer noch ein defektes Fahrzeug auf der A24 Hamburg Richtung Berlin zwischen Fair-Berlin und Kremmen, auch da die rechte Spur dadurch blockiert. Bleiben Sie da aufmerksam, fahren Sie vorsichtig und kommen Sie gut und sicher an Ihr Ziel.
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13: Hinein in den Mittwoch mit wunderbarer Musik von Queen. Hier ist Radio Gaga. 8 Minuten nach 10 Uhr.

0: Beyoncé mit Texas Hold'em. Schönen guten Morgen, 14 Minuten vor 10 ist es und gleich gibt es die beste Einstimmung auf Ihr Konzerterlebnis im Herbst, die Backstreet Boys in Düsseldorf live zu erleben. Sie können sich anmelden über unsere Homepage über www.paradiso.de und zur Einstimmung gibt es gleich die Baggies mit Show Me the Meaning of Being Lonely.
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2: Der Quizmaster muss ziemlich schlau sein. Stellen Sie sich mal ein Quiz vor. Eine Person darf sich 10 schwierige Fragen ausdenken. Natürlich aus Gebieten, in denen sie sich bestens auskennt. Die andere muss antworten. Dann kommt zum Beispiel so etwas wie: Wie hieß die Hauptstadt des Assyrischen Reiches? Keine Ahnung. Und der Telefonjoker ist auch schon weg. Der Quizmaster schaut klug in die Kamera. Der Kandidat eher peinlich berührt, als hätte er in Geschichte stets geschwänzt. In einem berühmten Experiment wurden diese beiden Rollen per Zufall verteilt. Trotzdem hielten Beobachter die Fragesteller anschließend für deutlich gebildeter. Dabei war ihr Vorteil doch offensichtlich. Sie durften die Fragen ja selbst auswählen und kannten so zwangsläufig jede Antwort. Unser Gehirn schließt gern vom Verhalten eines Menschen auf seinen Charakter. Wer souverän spricht, na, der muss doch kompetent sein. Wer schweigt, hat vermutlich auch nichts beizutragen. Wer einen Termin vergisst, ist notorisch unzuverlässig. Die spezielle Situation, die Rolle oder auch nur ein miserabler Tag spielen bei diesem Urteil oft nur eine Nebenrolle. Psychologen sprechen hier vom fundamentalen Attributionsfehler. Ein großer Name, aber diese Denkfalle kann Ihnen schon am Frühstückstisch begegnen. Wenn Sie selbst gereizt reagieren, lag es an der schlechten Nacht. Reagiert Ihr Partner gereizt, ist er offenbar schon wieder schwierig. Für das eigene Verhalten haben Sie immer eine Erklärung. Dem anderen verpassen Sie erstaunlich schnell ein unschönes Etikett. Und bevor Sie das nächste Mal jemanden pauschal beurteilen, fragen Sie sich doch einmal, was könnte in dieser Situation zu seinem Verhalten beigetragen haben? Damit wird aus einem unfreundlichen Moment noch kein freundlicher. Aber Sie müssen auch nicht gleich ein vollständiges Persönlichkeitsgutachten erstellen. Das wusste auch schon Shakespeare. In Hamlet heißt es frei übersetzt: An sich ist nichts gut oder schlecht. Erst das Denken macht es dazu.
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2: Und wenn Sie eine persönliche Beratung wünschen, schreiben Sie mich gerne an unter www.beziehungscoach-berlin.de.

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10: Mögest du dich nicht zurückziehen in die Burg deiner Gedanken, sondern Freud und Leid immer teilen mit deinem Nächsten. Gott segne dich.
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11: Ich bin Tine Klimach. Tanken wird immer teurer. Der Preis für Superbenzin E10 hat am Dienstag im bundesweiten Tagesschnitt den Rekordwert von 2,30 Euro pro Liter erreicht, wie aus Zahlen des ADAC hervorgeht. Auch Diesel verteuerte sich erneut und kostete 2,42 Euro pro Liter. Beide Kraftstoffe haben seit Ende August wieder kräftig angezogen. Die Bundesregierung will entlasten. Die Grünen fordern eine Energiepauschale von 250 Euro pro Kopf. Das Geld soll aus den übermäßigen Milliardengewinnen der fossilen Konzerne bezahlt werden, sagte Vizefraktionschef der Grünen Andreas Audresch im ZDF.
12: Wir müssen Geld an Menschen zurückgeben. Das heißt, wir müssen auf der einen Seite dafür sorgen, dass die Konzerne, die sich die Taschen gerade voll machen, wir haben eine Verdopplung der Gewinne bei Shell, wir haben eine Verfünffachung der Gewinne bei Chevron. Das kann man so nicht stehen lassen. Dort muss man das Geld wiederholen mit einer Übergewinnsteuer.
11: Bundeskanzler Merz hat Entlastungen beim Sprit angekündigt. Die konkreten Maßnahmen bleiben vorerst offen. Einer Übergewinnsteuer erteilte der Kanzler aber eine Absage. Nach dem islamistischen Terroranschlag auf den Berliner CSD will die Bundesregierung Konsequenzen ziehen und die Sicherheitsgesetze verschärfen. Das Kabinett berät heute dazu über einen 10-Punkte-Plan.
13: Wer jemanden mit einem Messer oder einem anderen gefährlichen Werkzeug in Lebensgefahr bringt, soll künftig mindestens ein Jahr ins Gefängnis. Auch wenn Gerichte über Bewährung entscheiden, sollen sie stärker darauf schauen, ob von einem Täter weiter Gefahr ausgeht. Außerdem sollen Ermittler der Länder bestimmte Verbindungsdaten vorübergehend sichern lassen können. Auslöser für die Pläne ist der CSD-Anschlag in Berlin im Juli. Der Täter war den Behörden als radikaler Islamist bekannt und trotz einer vorherigen Verurteilung auf freiem Fuß. Zoe Tessovali, Nachrichtenredaktion.
11: In Berlin soll es auch in diesem Jahr wieder eine Silvesterfeier am Brandenburger Tor geben. Die Planungen hätten bereits begonnen, teilte eine Sprecherin des Senats mit. Angedacht ist erneut eine Party mit kostenlosem Eintritt, Feuerwerk und DJs. Viele Jahre hatte es am Brandenburger Tor eine Silvestershow gegeben, die vom ZDF im Fernsehen übertragen wurde. Im vergangenen Jahr hatte der Veranstalter die Feier allerdings abgesagt, weil der Senat keine Fördermittel mehr bereitstellte.
14: Der Regen fällt hier so schön ans Fenster und auf das Fensterbrett. Das plätschert so herrlich. Also ja, der Regen kann auch durchaus schön sein, wird sich jetzt auch noch durch den Vormittag ziehen. Aber im Laufe des Nachmittags klingt der Regen immer mehr ab. Der Nachmittag selbst bleibt dann überwiegend trocken. Bis dahin eben noch nass. Ein paar Gewitter können ebenfalls drin sein. Und die Temperaturen, die steigen nicht mehr an. 20 Grad sind es im Moment. Damit haben wir den Spitzenwert für heute erreicht. Auch morgen am Donnerstag geht es hoch auf bis zu 20 Grad. Morgen kommt kein Regen runter, es bleibt trocken. Bei einem Mix aus Sonne und Wolken. Wir haben einen Liegenbleiber auf der A113 Richtung Schönefeld. Zwischen Dreieck Neukölln und Spätstraße ist die rechte Spur gesperrt. Da hat es einen Unfall gegeben in Weißensee. Deshalb ist der Kreuzungsbereich Rennbahnstraße, Gustav-Adolf-Straße gesperrt. Hier bitte auch Geduld mitbringen. Und es staut sich auf der A115 stadteinwärts, hier an der Baustelle Kreuz Zehlendorf. Bitte aktuell 10 Minuten mehr mitbringen. Kommen Sie gut durch die Stadt und fahren Sie vorsichtig.
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14: Der Herbst von seiner wirklich schönen Seite zeigt, wo Sie den richtig genießen können. Jetzt am Wochenende, das verrate ich Ihnen gleich. Jetzt aber erstmal gelassen in die 80er mit Gazebo.

Auch wenn Sie heute nicht unbedingt das Gefühl haben, aber ja, der Herbst, der kann auch richtig schön farbenfroh sein, er kann gemütlich sein und auch die Natur hat jetzt im Herbst so einiges zu bieten. Und das können Sie erleben am kommenden Wochenende beim Traditionsfest der Späthschen Baumschulen. Sie hören Radio Paradiso und wenn Sie schon mal die Späthschen Baumschulen besucht haben, dann wissen Sie, es ist ein großes, wunderschönes Pflanzenparadies und zum Traditionsfest jetzt am Wochenende wird wieder richtig aufgefahren. Rund 120 Ausstellerinnen und Aussteller sind vor Ort, bieten neben Kunsthandwerk natürlich Ideen für Garten und Balkon an. Live-Musik wird es geben, Sie können sich auf gute und hochwertige Winzerweine freuen und auf viele Mitmachaktionen. Zum Beispiel gibt es das Botanik-Battle, das ist ein Pflanzenquiz. Es gibt ein großes Programm für Kinder, ein Mitmachforum im grünen Klassenzimmer und ganz besonders schön, das Montbijou-Theater, das ist auch wieder dabei und führt Märchen auf. Dazu können Sie sich auch noch eine Kremserfahrt aussuchen und genießen, können sich da ganz gemütlich über das Gelände kutschieren lassen. Also wirklich toll, das Traditionsfest der Späthschen Baumschulen mit grünem Markt. 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

0: 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Ein keltischer Segen der Iona-Community.
1: Zu glauben bedeutet, dass wir uns dem Geheimnis, in dem wir leben, anvertrauen und daran festhalten, dass die Liebe alles bestimmt. So wird es sicher für uns zu erforschen, aber unsicher, uns auszuruhen auf dem, was uns im Augenblick so gewiss erscheint. Nichts verschleiert uns das Angesicht Gottes mehr als unsere eigenen Gewissheiten. Mit dem Glauben an Gott erkennen wir, alles ist vorläufig und wir bleiben immer offen für neue Möglichkeiten.
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12: Mit Henrik Düster. Guten Tag. Die Berliner Bäderbetriebe blicken auf eine erfolgreiche und weitgehend friedliche Sommersaison zurück. Rund 1,68 Millionen Besucher zogen ihre Bahnen in den Freibädern. Das sind etwa 240.000 mehr als im Jahr zuvor. Spitzenreiter war das letzte Juniwochenende mit über 120.000 Gästen, an dem die Hitze zeitweise zu Einlassstopps führte. Auch habe sich das Sicherheitskonzept mit Online-Zeitfenstern, Einlasskontrollen und Videoüberwachung bewährt. Für Kälteresistente bleibt das Sommerbad Kreuzberg noch bis Ende Oktober wochentags geöffnet. Kurz vor der Wahl zum Berliner Abgeordnetenhaus hat Landeswahlleiter Stefan Bröchler Zweifeln an der Briefwahl widersprochen. Es gebe keinerlei Hinweise auf eine

0: systematische Manipulation. Das Verfahren sei absolut verlässlich und seriös. In Berlin zeichnet sich erneut ein hoher Anteil an Briefwählern ab. Bislang haben über 28% der Wahlberechtigten Unterlagen angefordert. Schauspielerin Jella Haase schaltet sich in die Debatte um das Tempelhofer Feld ein. In einem Online-Video warnte die gebürtige Berlinerin vor Plänen für eine Randbebauung und rief dazu auf, die Freifläche und das Stadtklima zu schützen. Während CDU-Spitzenkandidat Stefan Evers eine Bebauung auch ohne neuen Bürgerentscheid anstrebt, bekräftigten SPD, Grüne und Linke ihre Ablehnung und wollen das Areal unangetastet lassen. Wegen stark gestiegener Kraftstoffpreise erhöht die Brandenburger Regierungskoalition den Druck auf den Bund. SPD und CDU fordern ein schnelles Einschreiten der Bundesregierung, um Pendler spürbar zu entlasten, unter anderem durch ein Aussetzen oder Senken des CO2-Preises. Bundeskanzler Friedrich Merz kündigte gestern kurzfristige Vorschläge für Verbraucherentlastungen an.
1: Es hat doch durchaus auch was Gemütliches, das Regenwetter im Moment, wenn Sie es von drinnen aus beobachten können im Trocknen, und vor allem freut sich die Natur. Jetzt über den Vormittag kommen immer wieder noch neue Schauer runter, die werden über den Nachmittag heute aber abziehen. Insgesamt bleibt es dicht bewölkt und die Temperaturen, die steigen heute auf bis zu 20 Grad. Auch morgen am Donnerstag geht es hoch auf 20 Grad maximal. Morgen bleibt es trocken, bei einem Mix aus dichten Wolken, aber immer wieder auch aufgelockerten Momenten. Rund um das Kreuz Schöneberg sollten Sie heute wieder im Tagesverlauf mit längeren Wartezeiten rechnen. Es gibt einige Einschränkungen auf dem Stadtring und auch auf der A103 Richtung Sachsendamm. Hier sind die Überfahrten zur A100 Richtung Treptow und Richtung Wedding gesperrt. Bitte auf jeden Fall Geduld mitbringen. Und ansonsten stehen Sie an im Moment auf der A115 stadteinwärts an der Baustelle Kreuz Zehlendorf. Hier sind es 10 Minuten mehr, die Sie draufpacken sollten. Fahren Sie vorsichtig und kommen Sie gut und möglichst gelassen ans Ziel.
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1: Und ihre musikalische Umarmung kommt jetzt von Genesis aus den 90ern. Hold on my heart.

Lockerleichte Mittwochsstimmung hier auf Ihrem Radio Paradiso. Die besten Hits mit der meisten Abwechslung, jetzt aktuelle Musik. Taylor Swift und The Fate of Ophelia.

Taylor Swift besingt das Schicksal der Ophelia hier auf ihrem Radioparadiso und nicht weniger als das Schicksal Berlins. Das entscheidet sich jetzt am kommenden Sonntag. Ich finde, das kann man durchaus so sagen. Wählen gehen ist ihre, ist unsere Aufgabe am Sonntag, die Wahl zum Berliner Abgeordnetenhaus. Und wir hier auf ihrem Radioparadiso, wir sind ganz nah dran. Ab 18 Uhr am Sonntag hören Sie hier bei uns die ersten Hochrechnungen, Tendenzen und auch die Stimmen der Wahl. Wir freuen uns sehr, Sie durch den Wahlabend zu begleiten. Am Sonntag ab 18 Uhr hier auf Ihrem Radio Paradies.

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15: Es ist 11 Uhr.
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17: Ich bin Tine Klimach. Die EU-Kommission will den Zugang zu sozialen Netzwerken für Kinder unter 13 Jahren in Deutschland und anderen Mitgliedsländern beschränken. Keine sozialen Netzwerke unter dem Alter von 13 Jahren, kein eigenes Nutzerkonto unter dem Alter von 15 Jahren, sagte EU-Kommissionspräsidentin Ursula von der Leyen in Straßburg in ihrer Rede zur Lage der Union. Morgen will von der Leyen einen Gesetzestext mit den Details des Vorschlags vorstellen. Bundeskanzler Friedrich Merz hat wegen der hohen Spritpreise Entlastungen der Autofahrer angekündigt. Für viele Menschen, die täglich das Auto brauchten, sei eine Belastungsgrenze erreicht, sagte er. Wie genau die Entlastung aussehen und wann sie kommen, steht aber noch nicht fest.
18: Eventuell nochmal ein Tankrabatt durch die Senkung der Energiesteuer, eventuell auch Direktzahlungen. Es werden jetzt mehrere Optionen besprochen, sagte der Kanzler. Was er nicht will, ist eine Übergewinnsteuer auf Extraprofite der Mineralölkonzerne. Die will aber die SPD als Gegenfinanzierung für Entlastungen und es könnte damit wieder knirschen in der Koalition. Für lange Debatten ist aber gar keine Zeit, mahnt auch Bremens SPD-Bürgermeister Andreas Bovenschulte. Für die Menschen, die jeden Tag aufs Auto angewiesen sind, zählt jetzt jeder Tag, sagte er am Abend im ZDF. Diana Kramer, Nachrichtenredaktion.
17: Das Ozonloch über der Antarktis ist 2025 so klein gewesen wie selten seit Anfang der 90er Jahre. Es ist sowohl in der Ausdehnung geschrumpft als auch flacher als im Durchschnitt der letzten Jahrzehnte, berichtet die Weltwetterorganisation.
10: Nicht nur im Süden, auch im hohen Norden erholt sich die Ozonschicht. Experten sprechen deshalb schon von einer Erfolgsgeschichte im Umweltschutz. Grund dafür ist vor allem das Verbot von FCKW seit 1987. Denn das gilt als Hauptverursacher für das Auflösen der Ozonschicht. Diese schützt uns vor den UV-Strahlen der Sonne. Dass die UV-Belastung in Europa seit Jahren steigt, liegt nicht an einer dünneren Ozonschicht, sondern daran, dass es weniger Wolken als früher hier gibt und damit die Sonne einfach mehr scheint. Tanja Wagner, Nachrichtenredaktion.
19: Nach Schockmomenten auf der überfüllten Wiesen im vergangenen Jahr soll nun einiges anders werden auf dem Oktoberfest. Die Behörden wollen am Vormittag über Sicherheitsvorkehrungen auf der Wiesen informieren. Bereits bekannt ist, dass KI-gestützte Kameras künftig zu große Ansammlungen erkennen und schnell Alarm schlagen sollen.
20: Plätschert und pladdert vor dem Studiofenster hier bei mir. Es geht weiter jetzt bei den Vormittag noch mit einigen Regenschauern. Teilweise kann es auch etwas krachen, leichte Gewitter hier und da nicht ausgeschlossen. Der Regen wird heute im Laufe der zweiten Tageshälfte abklingen, dann bleibt es weitestgehend trocken. Und die Temperaturen liegen aktuell bei 17 Grad. 20 Grad heute der Spitzenwert, den hatten wir vorhin schon erreicht. Am Donnerstagmorgen nochmal 20 Grad maximal. Neben dichten Wolken gibt es immer wieder die Aussicht auf ein paar Auflockerungen und Regen kommt morgen keiner runter. Sie brauchen Geduld aktuell auf der A115 stadteinwärts. Stau hier an der Baustelle Kreuz Zehlendorf. Bitte 10 Minuten mehr einplanen. Und einmal rausgeschaut auf die A13, das ist Dresden Richtung Berlin. Hier gibt es besonders langen Stau zwischen Großköris und Bestensee. 30 Minuten bitte hier mehr einplanen. Fahren Sie vorsichtig und kommen Sie gut und möglichst gelassen an Ihr Ziel.
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20: Sie machen es sich gemütlich im trockenen und warmen Büro. Wir begleiten Sie mit den besten Hits mit der meisten Abwechslung. Und dafür geht's jetzt in die 90er zu den Connerts und 74, 75. Um 5 nach 11.

0: Singt Callum Scott um 16 Minuten nach 11.
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1: Ich wünsche dir offene Türen und Platz in deinem Haus für jene, die dich suchen. Mach du das Beste draus. Ich wünsche dir, dass die Quelle, die deine Hoffnung speist, nicht trüb wird mit den Jahren, im Winter nicht vereist. Ich wünsche dir, dass der eine, der unsere Schritte lenkt, dir auch an grauen Tagen ein Stück vom Himmel schenkt.
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8: Mit Henrik Döster. Guten Tag. Im Ringen um eine deutsche Olympiabewerbung setzt Berlins Sportsenatorin Iris Spranger auf Sieg. Gemeinsam mit Partnerländern wie Brandenburg bewirbt sich die Hauptstadt um die Ausrichtung der Spiele ab 2036. Der Landessportbund betonte den langfristigen Nutzen für die Stadt. Bei einem Zuschlag könnten 97% der bestehenden Sportstätten saniert werden, wovon vor allem der Breiten- und Nachwuchssport profitieren würde. Der Deutsche Olympische Sportbund entscheidet am 26. September über die Vergabe. Kurz vor den Berliner Bezirkswahlen beschäftigt ein parteiinterner Streit das Verwaltungsgericht. Die Neuköllner SPD-Spitzenkandidatin Janine Wolter geht per Eilantrag gegen Bezirksbürgermeister Martin Hiekel vor. Sie will ihm untersagen lassen, öffentlich über eine disziplinarische Missbilligung zu sprechen, die er gegen sie verhängt hatte. Anlass waren Instagram-Beiträge Wolters zum Nahostkonflikt, in denen Hiekel einen Verstoß gegen das Mäßigungsgebot sah. Mit einer gerichtlichen Entscheidung wird erst nach dem Wahlsonntag gerechnet. In Potsdam berät das Parlament von heute an über den Landeshaushalt für die kommenden beiden Jahre. Der Entwurf sieht jeweils Ausgaben von über 18 Milliarden Euro vor. Um ein Milliardenloch zu stopfen, plant die Landesregierung Einsparungen. Neben einem Stellenabbau in der Verwaltung soll das Wasserentgelt für Bürger steigen. Im Gegenzug wird in mehr Personal für Schulen und die Polizei investiert. Hertha-Geschäftsführer Peter Görlich hat den ehemaligen Berliner Publikumsliebling Fabian Rehse gegen Fankritik in Schutz genommen. Der Offensivspieler war im Sommer zum Ligakonkurrenten VfL Wolfsburg gewechselt, was Teile der Anhängerschaft verärgerte. Görlich wies Pfiffe gegen Rehse als unberechtigt zurück und betonte, der Verein habe aus finanziellen Gründen auf die Transfereinnahmen und Gehaltseinsparungen zurückgreifen müssen. Am 7. November kehrt Fabian Rehse mit dem VfL Wolfsburg ins Olympiastadion zurück.
9: Der Regen wird sich jetzt noch weiterziehen bis rein in den frühen Nachmittag. Dann aber im Laufe des Nachmittags klingen die meisten Schauer ab. Die zweite Tageshälfte wird überwiegend trocken weitermachen bei Temperaturen im Moment um 17 Grad. 20 Grad heute der Spitzenwert. Am Donnerstagmorgen nochmal 20 Grad maximal. Mit Regen brauchen Sie nicht zu rechnen. Und neben dichten Wolken gibt es immer wieder auch die Chance auf zumindest ein paar lockere Aufheiterungen am Himmel. Achtung bitte auf der A10, dem östlichen Ring Richtung Dreieck Spreeau. Es hat einen Unfall gegeben zwischen Dreieck Barnim und Hohenschönhausen. Hier bitte ganz besonders achtsam fahren. Die Rettungskräfte sind weiter auf dem Weg. Achten Sie hier bitte unbedingt auf die Rettungsgasse. Und die A100 und A103, die Instandsetzungsarbeiten zwischen Innsbrucker Platz und Albuinstraße, die sorgen unter anderem dafür, dass hier in dem Bereich in beiden Richtungen nur zwei Spuren frei sind auf dem Stadtring. Und auf der A103 Richtung Steglitz Jetzt ist die Überfahrt auf die A100 Richtung Treptow weiter gesperrt. Also hier ganz gut, wenn Sie weiter in den großen Bogen drum machen, wenn möglich. Kommen Sie ansonsten gut durch die Stadt und kommen Sie sicher an Ihr Ziel.
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9: Und Elton John bringt hier gleich den nächsten Radio Paradiso Herzchen-Song mit. Können Sie sich schon mal drauf freuen? Nach Dermot Kennedy mit Kiss Me. Und jetzt. Jetzt geht's in die 80er. Ganz sanft, ganz genüsslich mit Chris Rea und seiner Josephine. 7:07 nach 11:30.

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So einfach geht Gutes tun. Der Radio Paradiso Herzchen-Song gerade von Elton John, Candle in the Wind. 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
14: Ich bin Tine Klimach. EU-Kommissionspräsidentin Ursula von der Leyen will ein europaweites Social-Media-Verbot für Kinder unter 13 Jahren durchsetzen. Keine sozialen Netzwerke für Jüngere, sagte von der Leyen vor dem Europaparlament in Straßburg. Morgen will sie einen Gesetzestext mit Details des Vorschlags vorstellen. Sie hat noch weitere Vorhaben.
15: Ein großer Rundumschlag der Kommissionspräsidentin war das. Von der Leyen schlug auch nach NATO-Vorbild eine Art Artikel 4 für die EU vor, also eine Beistandsverpflichtung innerhalb der EU, beispielsweise bei einem Angriff durch Russland. Andere wichtige Stichpunkte: Festhalten an den Klimazielen, mehr Vorbereitung auf Klimakrisen, mehr Rohstoffvorräte, also ganz viele große Vorhaben. Aus Brüssel, Dieter Ebeling.
14: Die CDU-Ministerpräsidenten stellen sich hinter Kanzler Friedrich Merz und wollen die Debatte über seine politische Zukunft beenden. In einer gemeinsamen Erklärung, die der dpa vorliegt, schreiben sie, jetzt zählen Geschlossenheit und politisches Handeln statt Personaldiskussionen.
16: Die Ministerpräsidenten schreiben, Vertrauen kommt zurück, wenn die Politik Probleme löst, die die Menschen im Alltag beschäftigen. Dafür brauche es unter anderem eine stabile Regierung und einen klaren Kurs. Doch genau der fehlt vielen Menschen gerade bei Kanzler Merz und auch die Problemlösung stockt. Wegen der hohen Spritpreise hat er schnelle Entlastungen angekündigt. Wie die aussehen sollen, ist aber noch völlig offen. Zoe Tassovali, Nachrichtenredaktion.
14: Bei den Staatsanwaltschaften in Deutschland gibt es immer mehr Verfahren und die Berge unerledigter Akten wachsen weiter. Erstmals blieben nach Angaben des Deutschen Richterbundes mehr als 1,1 Millionen Fälle unbearbeitet. Den Strafverfolgern stehe die Verfahrensflut bis zum Hals, sagte Sven Rehbehn, Bundesgeschäftsführer des Deutschen Richterbundes, der dpa. Berücksichtigt in der Statistik wurden dabei nur die Verfahren gegen namentlich bekannte Beschuldigte, wie es hieß. Neue Bilder aus der Luft zeigen, welches Ausmaß der Zerstörung die Waldbrände in Nordrhein-Westfalen und Belgien hinterlassen haben. Teilweise erscheinen riesige Waldflächen von oben schwarz und braun. Das Feuer im Hohen Venn in Belgien ist laut Behörden unter Kontrolle, aber noch nicht vollständig gelöscht. Der inzwischen gelöschte Brand im Hürtgenwald in der Eifel war einer der größten in der Geschichte Nordrhein-Westfalens. Dort verbrannte oder schädigte das Feuer eine Fläche von bis zu 400 Hektar Wald.
6: Die Natur kann sich heute freuen über ein paar Regenschauer, die jetzt noch runterkommen. Die werden im Laufe des Nachmittags aber immer seltener. Die zweite Tageshälfte bleibt meist trocken, wobei jetzt noch Restregen runterkommt. Bei Temperaturen im Moment um 17 Grad. 19 Grad heute der Spitzenwert. Am Donnerstagmorgen geht es hoch auf bis zu 20 Grad. Morgen bleibt es trocken, bei einem Mix aus dichten Wolken, aber immer wieder auch zumindest kurzen Wolkenlücken. Wir haben einen Liegenbleiber auf der A111 Richtung Oranienburg. Zwischen Heckerdamm und dem Flughafen Tegel ist die rechte Spur gesperrt. Hier bitte besondere Vorsicht. Und aufpassen ist angesagt auch auf der A10, dem östlichen Ring Richtung Dreieck Spreeau. Es hat einen Unfall gegeben zwischen Dreieck Barnim und Hohenschönhausen. Hier bitte auch ganz besonders achtsam fahren und an die Rettungsgasse denken. Kommen Sie ansonsten gut durch die Stadt und kommen Sie sicher an Ihr Ziel.
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6: Welches Tattoo hat sich Sänger Ed Sheeran stechen lassen? Ist es eine Flasche Ketchup oder doch eher ein Knäckebrot? Haben wir geklärt heute früh in unserer Radio Paradiso Frühstücksrunde. Hören wir gleich nochmal rein, natürlich auch mit Auflösung. Vorher Johannes Oerding an guten Tagen und jetzt mit Energie hinein in die Stunde. Pointe Sisters, I'm so excited.

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0: Menschheitsgeschichte. Der Sozialdemokrat Otto Wels hält am 23. März 1933 die letzte freie Rede im Weimarer Reichstag. Er attackiert das von den Nationalsozialisten angestrebte Ermächtigungsgesetz.
1: Freiheit und Leben kann man uns nehmen, die Ehre nicht. Kritik ist heilsam und notwendig. Niemals noch, seit es einen deutschen Reichstag gibt, ist die Kontrolle der öffentlichen Angelegenheiten durch die gewählten Vertreter des Volkes in solchem Maße aufgeschaltet worden, wie das jetzt geschieht. Eine solche Allmacht der Regierung muss sich umso schwerer auswirken, als auch die Presse jeder Bewegungsfreiheit entbehrt.
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11: Mit Henrik Düster. Guten Tag. Wenige Tage vor der Abgeordnetenhauswahl hat Berlins SPD-Spitzenkandidat Steffen Krach schnellere Entscheidungen des Senats verlangt. Im RBB forderte er unter anderem ein klares Bekenntnis zu einer Berliner Olympia-Bewerbung. In der Debatte um bezahlbaren Wohnraum erteilte Krach Enteignungen großer Konzerne erneut eine Absage. Stattdessen müsse Berlin konsequent das Ziel von bis zu 20.000 Neubauwohnungen pro Jahr erreichen und Leerstand mit dem beschlossenen Mietenkataster bekämpfen. Finanzsenator Stefan Evers hat den neuen Hauptstadtfinanzierungsvertrag als dringend notwendigen Erfolg gewürdigt. Die Vereinbarung sichert Berlin von 2028 bis 2037 rund 5 Milliarden Euro vom Bund für Ausgaben im Bereich Kultur und Sicherheit. Kritik kommt von der Gewerkschaft der Polizei. Das zusätzliche Geld sei ein wichtiges Signal, löse jedoch nicht die strukturelle Belastung der Berliner Beamten. Bei der Berliner Staatsanwaltschaft wächst der Aktenberg weiter an. Zur Jahresmitte waren mehr als 62.000

0: Verfahren ungelöst. Neben bundesweit steigenden Eingangszahlen sieht die Vereinigung Berliner Staatsanwälte vor allem die Einführung der elektronischen Akte als Bremsklotz. Das System binde enorm viel Zeit und erschwere die Abläufe. Der Fahrdienstvermittler Bolt protestiert morgen mit kostenlosen Dönern gegen Pläne von SPD und Linken. Beide Parteien fordern für den Fall einer Regierungsbeteiligung Mindestpreise für Plattformfahrten, um den Wettbewerb mit klassischen Taxis anzugleichen und Dumpingpreise zu verhindern. Bolt warnt hingegen vor Nachteilen für Kunden und Fahrer. Morgen sollen daher aus Protest 1000 Gratis-Döner über die Theke des Lokals Kebab with Attitude in der Gipsstraße in Mitte gehen.
1: Himmel gehen erstmal noch ein paar Regentropfen über die Theke, wobei das wird jetzt immer weniger. Bisschen Restregen noch möglich, über den Nachmittag geht es sonst aber überwiegend trocken weiter. Bei Top-Temperaturen heute um 19 Grad. 18 Grad sind es im Moment. Am Donnerstagmorgen bleibt es trocken über den gesamten Tag. Dazu Sonne und Wolken im Wechsel und die Temperaturen steigen auf bis zu 20 Grad. Gute Nachrichten von der A10, dem östlichen Ring Richtung Dreieck Spreeau. Der Unfall hier zwischen Dreieck Barnim und Hohenschönhausen, der konnte inzwischen geräumt werden. Die Fahrbahn ist wieder frei, hier kann es weitergehen. Allerdings brauchen Sie viel Geduld, rausgeschaut auf die A13 Dresden Richtung Berlin. Und zwar im Bereich zwischen Großköris und Bestensee, staut sich hier mit 30 Minuten Verzögerung. Bleiben Sie gelassen und kommen Sie gut durch die Stadt.
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1: Wo sich der Herbst von seiner schönen Seite zeigt, wo Sie den Herbst richtig genießen können, jetzt am Wochenende. Das verrate ich Ihnen gleich. Vorher die Eurythmics, The Miracle of Love aus den 80ern. Und los geht's jetzt mit entspannter 90er-Stimmung. Die Bee Gees und Alone. 4 Minuten nach 1:30.

auch wenn Sie heute nicht unbedingt das Gefühl haben. Aber ja, der Herbst, der kann auch richtig schön farbenfroh sein, er kann gemütlich sein und auch die Natur hat jetzt im Herbst so einiges zu bieten. Und das können Sie erleben am kommenden Wochenende beim Traditionsfest der Späthschen Baumschulen. Sie hören Radio Paradiso und wenn Sie schon mal die Späthschen Baumschulen besucht haben, dann wissen Sie, es ist ein großes, wunderschönes Pflanzenparadies und zum Traditionsfest jetzt am Wochenende wird wieder richtig aufgefahren. Rund 120 Ausstellerinnen und Aussteller sind vor Ort, bieten neben Kunsthandwerk natürlich Ideen für Garten und Balkon an. 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
13: Es ist 13 Uhr.
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15: Ich bin Tine Klimach. Nach dem islamistischen Terroranschlag auf dem Berliner CSD will die Bundesregierung die Sicherheitsgesetze verschärfen. Das Kabinett hat heute über einen 10-Punkte-Plan beraten. Unter anderem sollen Gerichte genauer hinschauen, bevor sie eine Haftstrafe zur Bewährung aussetzen. Darauf haben sich Innenminister Dobrindt und Justizministerin Hubich geeinigt.
16: Weiter werden wir den Angriff mit Messern hochstufen. Messerangriff wird zukünftig mit einem Jahr Mindestfreiheitsstrafe geahndet werden und zum Verbrechen hochgestuft.
15: Das sagte Innenminister Dobrindt. Islamistische Anschläge waren in den vergangenen Jahren häufig mit Messern oder Fahrzeugen verübt worden. Die EU-Kommission will den Zugang zu sozialen Netzwerken für Kinder unter 13 Jahren in Deutschland und anderen Mitgliedsländern beschränken. Keine sozialen Netzwerke unter dem Alter von 13 Jahren, sagte EU-Kommissionspräsidentin Ursula von der Leyen in Straßburg in ihrer Rede zur Lage der Union. Morgen will von der Leyen einen Gesetzestext mit den Details des Vorschlags vorstellen. Die Bundesregierung will bei den Spritpreisen entlasten. Die Grünen fordern eine Energiepauschale von 250 Euro pro Kopf. Das Geld soll aus den übermäßigen Milliardengewinnen der Mineralölkonzerne bezahlt werden, sagte der Vizefraktionschef der Grünen, Andreas Audretsch, im ZDF.
17: Wir haben eine Verdopplung der Gewinne bei Shell, wir haben eine Verfünffachung der Gewinne bei Chevron. Das kann man so nicht stehen lassen. Dort muss man das Geld wiederholen mit einer Übergewinnsteuer.
15: Bundeskanzler Merz hat Entlastungen beim Sprit angekündigt. Die konkreten Maßnahmen bleiben vorerst offen. Einer Übergewinnsteuer erteilte der Kanzler aber eine Absage. Vor der Landtagswahl in Mecklenburg-Vorpommern am Sonntag holt die SPD von Ministerpräsidentin Schwesig einer Umfrage der Bild-Zeitung zufolge weiter auf. Die AfD kommt demnach auf 37%. Die SPD erreicht 35%. Die weiteren Parteien folgen mit großem Abstand. Die Linke kommt auf 10%. Die CDU steckt weiter bei nur 7% fest. Die Grünen kämen mit 5% gerade über die erforderliche Hürde. Das BSW kommt auf 3% und würde demzufolge den Einzug in den Landtag verpassen.
18: Das sieht ganz schön grau aus am Himmel über der Stadt. Etwas Restregen ist jetzt auch noch möglich über den frühen Nachmittag, wird aber immer seltener im Nachmittagsverlauf. Dazu liegen die Temperaturen im Moment bei 18 Grad. Am Donnerstagmorgen brauchen Sie den Regenschirm nicht mehr. Es bleibt morgen ganztägig trocken, bei einem Mix aus dichten Wolken, aber immer wieder auch Auflockerung. Und bei 20 Grad als Spitzenwert. Vorsicht bitte, es hat einen neuen Unfall gegeben auf der A10 Richtung Dreieck Havelland. Zwischen Dreieck Barnim und Dreieck Pankow ist die linke Spur gesperrt. Hier bitte ganz besonders achtsam fahren. Und Sie brauchen Geduld. Ansonsten war's das. Auf der A13, da haben wir es. Dresden Richtung Berlin. Da stehen Sie an zwischen Großköris und Bestensee. Aktuell 30 Minuten Verzögerung hier. Auch hier bitte Geduld mitbringen. Fahren Sie vorsichtig und kommen Sie gut durch die Stadt.
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18: Machen Sie sich gemütlich bei Ihnen im Büro oder Homeoffice. Ist schon wieder das perfekte Wetter für einen richtig tollen heißen Tee. Sie hören Radio Paradiso mit den besten Hits mit der meisten Abwechslung. Jetzt aus den frühen 2000ern. Raymond mit Supergirl. Um 4.

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Jetzt von Holly Humberstone.

0: wird nächste Woche Sonntag den Festsaal Kreuzberg verzaubern? Holly Humberstone, hier gerade mit To Love Somebody. Und eine kleine Überraschung haben wir dazu für Sie. Wir laden Sie ein nächste Woche zum Holly Humberstone Konzert. Dazu aber ab Montag mehr.
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1: Es kommt nicht darauf an, glücklich zu sein, sondern andere glücklich zu machen. Es kommt nicht darauf an, geliebt zu werden, sondern zu lieben und anderen zum Segen zu sein. Es kommt nicht darauf an, was wir sind, sondern wie wir sind. Es kommt nicht darauf an, wann wir sterben, sondern ob wir bereit sind, Gott zu begegnen.
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12: Mit Jörg Trotzki, guten Tag. Bei der Olympiabewerbung Berlins gemeinsam mit Brandenburg und Mecklenburg-Vorpommern setzt Sportsenatorin Iris Spranger weiter auf Sieg. Auch der Landessportbund betonte noch einmal den langfristigen Nutzen für Berlin. Bei einem Zuschlag könnten nahezu 100% der bestehenden Sportstätten saniert werden, heißt es. Davon würden vor allem der Breiten- und der Nachwuchssport profitieren. Ende nächster Woche entscheidet der Deutsche Olympische Sportbund. Um die Spiele 2036, 40 oder 44 bewerben sich aktuell auch noch München und die Rhein-Ruhr-Region. Berlin bekommt 5 Milliarden Euro für Kultur und Sicherheit. Finanz- und Kultursenator Stefan Evers sagte im RBB-Interview, man habe lange und hart verhandelt. Die Gelder sollen im Bereich Kultur von 2028 bis 2037 vor allem in die Sanierung der Philharmonie fließen sowie der Opernstiftung zugutekommen. Neu gefördert werden soll das Bauhausarchiv, heißt es weiter. Der Prozess um den Tod eines Berliner Mädchens wird neu aufgerollt. Das Landgericht Frankfurt-Oder beschäftigt sich nun in zweiter Instanz mit dem Fall. 4 Lehrerinnen und Erzieherinnen müssen sich wegen fahrlässiger Tötung verantworten. Ihnen wird vorgeworfen, die Aufsichtspflicht verletzt zu haben. Das Kind war 2016 auf einer Klassenfahrt im brandenburgischen Werbelinsee ertrunken. Das Kind war 7 Jahre alt. Die Familie des Mädchens musste zunächst

0: erst 5 Jahre warten, bis das Verfahren gegen die Lehrerinnen und Erzieherinnen begann. In dem ersten Urteil wurden die 4 Frauen zu Geldstrafen zwischen 7.000 und 10.000 Euro wegen fahrlässiger Tötung durch Unterlassen verurteilt. Die Frauen gelten als nicht vorbestraft.
1: Noch ziehen sich die Regenwolken weiter durch. Einige Schauer sind jetzt noch möglich, werden aber zumindest im Nachmittagsverlauf immer seltener. Dazu liegen die Temperaturen aktuell bei 18 Grad. Am Donnerstagmorgen bleibt es überwiegend trocken, nochmal mit vielen Wolken, aber immer wieder auch mit aufgelockerten Phasen. Und die Temperaturen steigen morgen auf bis zu 20 Grad. Es gibt immer noch Einschränkungen nach einem Unfall auf der A10 Richtung Dreieck Havelland. Zwischen Dreieck Barnim und Dreieck Pankow ist die linke Spur gesperrt. Da brauchen Sie besonders viel Geduld auf der A13 Dresden Richtung Berlin. Staut sich hier zwischen Großköris und Bestensee mit 30 Minuten Verzögerung. Und wegen des B2Run-Firmenlaufs gibt es Einschränkungen rund ums Olympiastadion. Der Olympische Platz, die Passenheimer Straße sowie die Jesse-Owens-Allee und der Coubertin-Platz sind gesperrt. Hier mit dem Auto aktuell kein Durchkommen. Fahren Sie vorsichtig und kommen Sie gut durch die Stadt.
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Der Sound der 90er. No Mercy, Where Do You Go? Hier auf ihrem Radio Paradiso. 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
9: Ich bin Babette Büchner. Wegen der hohen Spritpreise fordert Unionsfraktionschef Thorsten Frey schnelle Entlastungen. Maßnahmen sollten schon zum 1. Oktober greifen, sagte er bei NTV. Die 8 Ministerpräsidenten der CDU haben Bundeskanzler Friedrich Merz unterdessen in der Debatte über seine politische Zukunft Rückendeckung gegeben.
10: Die CDU will angesichts aktueller Umfragewerte vor den Wahlen am Wochenende das Ruder offensichtlich nochmal rumreißen. Die 8 Länderchefs sagen in ihrer Erklärung, Vertrauen entstehe wieder, wenn Politik die Probleme löst, die Menschen im Alltag beschäftigen. Der Weg führe über Zuhören und politisches Handeln, nicht über Personaldiskussionen. Perfekt getimt kam dazu das TV-Interview des Unionsfraktionschefs. Dabei machte Frey nicht einmal Versprechungen, sondern lediglich Vorschläge, zum Beispiel für Entlastungen beim Tanken. Die könnten nach seinen Worten etwa über eine niedrigere Energie- oder Mehrwertsteuer kommen. Thomas Bleskin, Nachrichtenredaktion.
9: Die Bundesregierung will Konsequenzen aus dem islamistischen Terroranschlag beim Christopher Street Day in Berlin ziehen. Das Bundeskabinett berät heute über einen 10-Punkte-Plan. Er sieht unter anderem eine Mindestfreiheitsstrafe von 1 Jahr für besonders gefährliche Körperverletzungen mit Messern und anderen gefährlichen Werkzeugen vor. Das Ozonloch über der Antarktis ist im vergangenen Jahr so klein gewesen wie selten seit Anfang der 90er Jahre. Es ist sowohl in der Ausdehnung geschrumpft als auch flacher als im Durchschnitt der letzten Jahrzehnte, berichtet die Weltwetterorganisation.
11: Nicht nur im Süden, auch im hohen Norden erholt sich die Ozonschicht. Experten sprechen deshalb schon von einer Erfolgsgeschichte im Umweltschutz. Grund dafür ist vor allem das Verbot von FCKW seit 1987, denn das gilt als Hauptverursacher für das Auflösen der Ozonschicht. Dass die UV-Belastung in Europa seit Jahren steigt, liegt nicht an einer dünneren Ozonschicht, sondern daran, dass es weniger Wolken als früher hier gibt und damit die Sonne einfach mehr scheint. Tanja Wagner, Nachrichtenredaktion.
9: Der Likör ohne Ei darf auch weiterhin so heißen. Das hat das schleswig-holsteinische Oberlandesgericht in einer Berufungsverhandlung entschieden. Es handelt sich dabei um einen veganen Likör auf Sojabasis mit Rum. Der Streit zieht sich schon eine Weile hin. Der Schutzverband der Spirituosenindustrie sieht in dem Namen eine unzulässige Assoziation mit Eierlikör.
12: Die Spitze des Fernsehturms steckt in den Wolken. Ziemlich grau ist es für uns heute Nachmittag. Immer mal wieder auch ein bisschen Regen, der zu uns runterkommt. 17 Grad die aktuelle Temperatur. Morgen am Donnerstag dann wieder trocken. Es gibt einige Wolken zwischendurch, aber auch ein bisschen Sonne. Das Ganze bei 17 bis 20 Grad in und um Berlin. Es gab einen Unfall auf der A10 Richtung Dreieck-Havelland. Zwischen Dreieck-Barnim und Dreieck-Pankow ist der linke Fahrstreifen gesperrt. Hier bitte einmal Vorsicht. Außerdem Unfall auf der B2 in Weißensee. Die Berliner Allee ist Richtung Prenzlauer Berg. Zwischen Tassostraße und Antonplatz gesperrt. Die Tramlinien M4, M13 und 12. Die fahren auch gerade nicht. Zwischen Weißer See und Antonplatz. Alternative Haltestelle, der Zustieg für die Linien befindet sich in der Langhansstraße. Ihnen unterwegs eine gute, vor allem auch sichere Fahrt. Kommen Sie gut an.
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12: Um jetzt genau 4:04. Musik zum Wohlfühlen und Entspannen an diesem herbstlich grauen Mittwochnachmittag. Die gibt's jetzt gleich von James Arthur mit Impossible und Mike and the Mechanics. Wir sind in den 80ern. Silent Running.

James Arthur auf Gemacht 90.2 Radio Paradiso. Und jetzt gibt's Live-Musik. Eine Live-Konzertaufnahme. Und zwar von zwei ganz großen. George Michael gemeinsam auf der Bühne mit Sir Elton John.

0: aus dem Fenster genügt und wir sehen, der Sommer ist auf jeden Fall vorbei. Und da frage ich mich, wo sind denn eigentlich diese riesengroßen SSV-Schilder? Was ist mit dem alten Sommerschlussverkauf von ganz früher eigentlich passiert? Sie hat 98,2 Radio Paradiso, um das gerade George Michael und Elton John. Don't let the sun go down on me. Carolina Voital vom Europäischen Verbraucherzentrum. Frau Voital, warum gibt es denn nicht mehr diesen großen Sommerschlussverkauf von früher?
1: Ja, wir können uns, glaube ich, oder zumindest einige noch erinnern. Die Menschen haben sich vor den Kaufhäusern gestapelt und angestanden, um endlich hereingelassen zu werden. Ja. Das wurde tatsächlich in einem Reformvorhaben 2004 abgeschafft. Es gibt eben keine festgelegten Schlussverkaufszeiten mehr. Das ist einfach die Idee, dass man die Händler selbst entscheiden lässt, wann der beste Zeitpunkt ist, wann die Lager zum Beispiel zum Bersten voll sind.
0: Der Sommer ist jetzt vorbei. Eigentlich kauft man jetzt Herbst und vielleicht sogar schon Wintermode. Aber lohnt es sich dann vielleicht jetzt, so die letzten Bestände aus dem Sommer, für das nächste Jahr einfach zu kaufen?
1: Auf jeden Fall. Es gibt jetzt noch die letzten Angebote in den Geschäften. Man sollte sich aber beeilen, denn natürlich die Herbst-Winterware ist in vielen Geschäften sogar schon da und steht unmittelbar bevor. Viele Händler behalten dann auch tatsächlich die Sommerware nicht im Angebot, sondern versuchen sie über andere Kanäle dann zu vertreiben. Es ist immer dann eine gute Idee, wenn ich eher die Klassiker, die immer in Mode sind, suche, dann kann ich natürlich auch jetzt schon fürs nächste Jahr kaufen.
0: Also die kurze Hose für den nächsten heißen Sommer kann ich jetzt noch günstiger schießen. Dankeschön, Frau Voital vom Europäischen Verbraucherzentrum. Und wir gehen weiter durch den Mittwochnachmittag, durch die Übergangsjackenzeit rein in den Herbst mit den Kommunards. Never can say goodbye.

0: ZDF wird es dieses Jahr keine geben, aber hier bei uns in Berlin gibt es eine Silvesterparty am Brandenburger Tor. Gleich eins der Themen bei Jörg Trotzki in Hauptstadt kompakt.
1: 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Der evangelische Theologe Dietrich Bonhoeffer kritisiert offen die menschenverachtende Behandlung der Juden durch das Naziregime. Er wird am 9. April 1945 im KZ Flossenbürg hingerichtet. Bonhoeffers Gedanken zum Verhältnis von Kirche und Staat jedoch wirken bis heute.
2: Erstens, die Kirche hat den Staat zu fragen, ob sein Handeln von ihm als legitim staatliches Handeln verantwortet werden könne. Zweitens, die Kirche ist den Opfern jeder Gesellschaftsordnung in unbedingter Weise verpflichtet, auch wenn sie nicht der christlichen Gemeinde zugehören. Drittens, wenn die Kirche den Staat ein zu viel oder ein zu wenig an Ordnung und

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14: Mit Jörg Trotzki, guten Tag. Berlin plant auch in diesem Jahr eine Silvesterparty am Brandenburger Tor. Der Berliner Senat versicherte, dass der Eintritt kostenlos sei, mehrere DJs auftreten und ein Feuerwerk gezündet werde. Erstmals hatte der Senat im letzten Jahr selbst eine kostenlose Party organisiert, nachdem der bisherige Veranstalter, das ZDF, wegen fehlender Fördermittel die geplante Feier abgesagt hatte. Die ZDF-Party ging in den Hamburger Hafen. Das ZDF sagte vor wenigen Tagen auch diese Party wegen geringer Einschaltquoten ab. Nach dem Hackerangriff auf die Berliner Verwaltung haben sich bereits mehrere hunderte Menschen gemeldet, die mutmaßlich vom Datendiebstahl betroffen sind. Das teilte die dafür eingerichtete Anlaufstelle der Senatsverwaltungen für Verkehr und Bauen mit. Von den Behörden heißt es, die Beantwortung dauere noch ein wenig. Zugleich wurde um Verständnis gebeten. Nach dem Hackerangriff hatten die Verbrecher versucht, das Land Berlin zu erpressen. Weil der Senat nicht zahlte, wurden rund 1,2 Millionen Datensätze im Darknet veröffentlicht, darunter auch personengebundene und vertrauliche Daten. Schon wieder haben Unbekannte den gerade erst reparierten Zaun des Stahnsdorfer Südwestkirchhofs beschädigt. Mit Duftstoffen seien auch erneut Wildschweine angelockt worden, teilte die Friedhofsverwaltung mit. Diese würden massiv die Gräber verwüsten. All dies sei inzwischen eine ernsthafte Belastung, heißt es weiter. Man sei erschüttert über die Bösartigkeit gegenüber Totenruhe, Natur und menschlicher Arbeit. Auf die Täter hat die Polizei noch immer keine Spur. Der Stahnsdorfer Südwestkirchhof ist einer der größten Friedhöfe Europas.
15: Dankeschön, Jörg. 17 Grad, die aktuelle Temperatur. Ziemlich grau, ziemlich suppig ist das Wetter über uns. Aus dem Südwesten kommen auch immer mal wieder noch ein paar Regenwölkchen mit dazu. Also es bleibt heute Nachmittag eher durchwachsen. Heute Abend dann meist trocken. 12 bis 16 Grad die tiefsten Werte in der kommenden Nacht. Und morgen am Donnerstag dann wieder trockenes Wetter. Regenwolken sind nicht unterwegs, trotzdem ist es überwiegend grau. Nur zwischendurch mal ein bisschen Sonne bei Topwerten von 17 bis 20 Grad. Es gab einen Unfall

0: Auf der A10 Richtung Dreieckhavelland zwischen Dreieck Barnim und dem Dreieck Pankow ist der linke Fahrstreifen gesperrt. Bitte einmal Vorsicht. Dann Stadtring Richtung Treptow zwischen Detmolder Straße und Kreuz Schöneberg haben wir mindestens 10 Minuten obendrauf. Und es gab einen Unfall auf der B2 in Weißensee. Die Berliner Allee ist Richtung Prenzlauer Berg zwischen Tassostraße und dem Antonplatz gesperrt. Dadurch auch Behinderungen bei der BVG bei den Tramlinien M4, M13 und 12. Die fahren aktuell nicht zwischen Weißer See und Antonplatz. Ihnen unterwegs eine gute, vor allem auch sichere Fahrt. Kommen Sie gut an.
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0: Um 3:04 und Sie haben gleich die Chance, wieder die Chance auf eine gute Tat. Ein Herzchen-Emoji für die Margot-Friedländer-Stiftung können Sie uns gleich schicken, unser nächster Herzchen-Song. Der kommt nämlich noch diese halbe Stunde, noch den Pet Shop Boys, unter anderem West End Girls, und das hier sind die 90er, Yuzu Nur und Nene Cherry. Jetzt für Sie mit 7 Seconds.

aktuelle Musik aus dem aktuellen Film, auch Toy Story 5. Taylor Swift gerade gehört hier auf ihrem 98.2 Radio Paradiso. Und diesen Monat haben sie wieder die Chance, Gutes zu tun, einfach nur durchs Radio hören mit unseren Herzchen-Songs. Die sind hier im Programm versteckt und immer, wenn sie einen hören, wenn sie einen finden, haben sie die Chance, uns ein Herzchen-Emoji zu schicken. Und somit unterstützen sie eine gute Sache. Diesen Monat unterstützen wir mit ihren Herzchen die Margot Friedländer Stiftung hier bei uns in Berlin. Die setzt sich für Demokratie und gegen Rassismus ein und die unterstützen wir gemeinsam mit unserem Freund des Hauses Detlef D. Soest und seiner Tanzschule Dies Dance World mit einer Spende von bis zu 1.000 Euro. Also ich würde sagen, schicken Sie gerne Ihr Herzchen. Hier ist nämlich unser nächster Gute-Laune-Herzchen-Song. Viel Spaß!

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13: Ich bin Babette Büchner. Wegen der hohen Spritpreise fordert Unionsfraktionschef Thorsten Frey schnelle Entlastungen. Maßnahmen sollten schon zum 1. Oktober greifen, sagte Frey im Frühstart von RTL und NTV.
14: Ich glaube, diese Entscheidung, die muss man jetzt sehr, sehr schnell treffen, denn wir haben es ja mit einem akuten Problem zu tun, das sich weiter zugespitzt hat. Und wenn man sich die Ursache anschaut, nämlich die Situation am Golf, dann ist davon auszugehen, dass es da keine schnelle Entlastung an der Wurzel geben wird.
13: Konkret schlägt Frey vor, die Mehrwertsteuer auf Benzin und Diesel befristet zu senken. Eine andere Möglichkeit wäre die Neuauflage des Tankrabatts. Mehr Klimaschutz, neue EU-Abwehrmechanismen und weniger Tempo bei KI. Das waren einige der Themen von EU-Kommissionspräsidentin Ursula von der Leyen heute in einer Grundsatzrede in Straßburg. Für den Zugang zu Social Media forderte sie ein Mindestalter.
15: Kinder unter 13 Jahren sollen künftig überhaupt keinen Zugang mehr zu sozialen Netzwerken haben, sagte von der Leyen. Einen entsprechenden Gesetzentwurf will sie morgen vorlegen. Zwischen 13 und 15 Jahren dann Social Media, nur auf einem Konto mit eingeschränkten Funktionen und mit Wissen der Eltern. Und danach sollen soziale Medien sicher konzipiert sein. Wir müssen süchtig machende Funktionen nicht hinnehmen, sagte die Präsidentin. Es gehe nicht um einen Zugang der Jugendlichen zu Medien, sondern um den Zugang der Medien zu Kindern. Aus Brüssel, Dieter Ebeling.
13: Über eine geplante Zuckersteuer auf Getränke wie Colas und Limonaden wird gerade viel diskutiert. Ärztepräsident Klaus Reinhardt möchte aber darüber hinaus noch weitere finanzielle Anreize für eine gesündere Ernährung. Er bringt eine unterschiedliche Besteuerung von Lebensmitteln ins Spiel, je nachdem, wie gesund sie sind. Über den Preis könnte so ein Anreiz geschaffen werden, sich gesünder zu ernähren, so der Chef der Bundesärztekammer. Am Samstag startet wieder das Münchner Oktoberfest. Beim Thema Sicherheit gibt es dabei in diesem Jahr einige Neuerungen. Nach der Bombendrohung und mehrfach überfüllten Bereichen im vergangenen Jahr wurde das Sicherheitskonzept angepasst. Unter anderem sollen jetzt 26 KI-gestützte Kameras rechtzeitig gefährliche Menschenansammlungen erkennen.
16: Diesig, grau-herbstliches Wetter haben wir heute am Mittwochnachmittag. Viele Wolken unterwegs, überwiegend aber trocken. Im Verlauf des Nachmittags, vor allem im Süden Berlins, nochmal ein paar Regenschauer möglich. 17 Grad die aktuelle Temperatur, 20 Grad gibt es dann morgen am Donnerstag. Insgesamt ist es hier wieder trocken, gibt einen Mix aus einigen dichten Wolken und zwischendurch auch mal etwas Sonne.
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16: Es gab einen Unfall auf der A10 Richtung Dreieck-Havelland. Zwischen Dreieck-Barnim und Dreieck-Pankow ist der linke Fahrstreifen blockiert. Dann Stadtring Richtung Treptow. Zwischen Detmolder Straße und Kreuz Schöneberg 10 Minuten Stau. Und Stadtring Wedding Richtung Wilmersdorf zwischen Jakob-Kaiser-Platz und Dreieck-Funkturm sind es 15 Minuten mehr. Dann gab es einen Unfall auf der B2 in Weißensee. Die Berliner Allee ist Richtung Prenzlauer Berg zwischen Tassostraße und Antonplatz gesperrt. Und das betrifft auch die Tramlinien, und zwar die M4, M13 und die 12. Die fahren im Moment nicht zwischen Weißer See und Antonplatz. Ihnen unterwegs eine gute, vor allem auch sichere Fahrt. Kommen Sie gut an.
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16: Wer war denn eigentlich der allererste Mensch mit einem Tattoo? Und welches verrückte Tattoo hat denn zum Beispiel auch Ed Sheeran? Darum ging es heute früh bei uns in der Frühstücksrunde. Da hören wir hier gleich nochmal rein. Unter anderem nach den 90ern, die späten 90er gibt es jetzt mit Britney Spears und Sometimes.

0: Aus den 80ern, Herland Oates mit Out of Touch. Schönen Mittwoch um 11 Minuten nach 3.
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2: Am Wochenende findet Fabi was statt?
0: Eine Tattoo-Convention.
3: Hey.
0: Eine große Tattoo-Convention hier bei uns. Und ich habe mal ein paar Tattoo-Fragen für euch mitgebracht.
2: Okay.
0: Wem gehört das älteste Tattoo der Welt? Kam das von Ötzi? Von Alexander dem Großen oder von Kleopatra? Wer war die erste Person, wo nachgewiesen wurde, dass sie ein Tattoo hatte?
2: Oh, das ist eine sehr spannende Frage. Ich sag Kleopatra.
3: Ja, da wäre ich auch. Gehe ich auch mit.
0: Das war tatsächlich Ötzi.
3: Echt?
0: Ja.
2: Echt?
0: Ötzi hatte Tattoos.
3: Hey.
0: Das waren meistens so Striche und Kreise.
3: Ah.
0: Und, ja,
2: da möchte man doch wissen, welcher Ötzi ihm dem anderen das Tattoo gemacht hat.
0: Und vor allem mit welchen Mitteln. Das
2: Der
0: war bestimmt
2: hat sich einfach nur am Baum geratscht und das ist dann irgendwie vernarbt.
0: Und dann habe ich noch lustige Tattoos von Promis.
3: Oh, ja.
0: Dürft ihr mal raten, welches stimmt und welche nicht. Also, hat Ed Sheeran ein Knäckebrot tätowiert? Hat er eine Heinz-Ketchup-Flasche tätowiert? Oder hat er eine Schüssel Reis tätowiert?
2: Also Elena, du bist ja eigentlich der Ed Sheeran-Profi.
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2: Ich tippe auf Heinz Ketchup.
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3: Ja.
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Leona Lewis auf ihrem Radio Paradiso. 4 Tage sind es noch bis zur Abgeordnetenhauswahl hier bei uns in Berlin. Laut dem ZDF-Politbarometer sind noch rund 28% der Berlinerinnen und Berliner unentschlossen, wem sie ihre Stimme geben wollen und ob sie überhaupt zur Wahl gehen werden. 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

0: Der Sommer war sonnig, er war teilweise wirklich extrem heiß. Aber wie sieht denn die Bilanz der Berliner Bäderbetriebe aus? Wie war denn die Freibadsaison hier bei uns in Berlin? Das ist gleich eins der Themen bei Jörg Trotzki in Hauptstadt kompakt.
1: 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Im August 1963 hält Martin Luther King Jr. in Washington D.C. seine legendäre Rede "Ich habe einen Traum".
2: I have a dream that one day this nation will rise up and live out the true meaning of its creed. We hold these truths to be self-evident that all men are created equal. I have a dream that my four little children will one day live in a nation where they will not be judged by the color of their skin, but by the content of their character. I have a dream today. And if America is to be a great nation, this must become true. When all of God's children, black men and white men, will be able to join hands and sing in the words of the old Negro spiritual, free at last, free at last. Thank God Almighty.
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4: Mit Jörg Trotzki, guten Tag. Nach dem Anschlag auf den Christopher Street Day hier in Berlin will die Bundesregierung die Strafen deutlich verschärfen. Dazu wurde heute ein Maßnahmenpaket vom Bundesinnen- und Bundesjustizministerium vorgestellt. Geplant ist, dass sogenannte Gefährder häufiger eine elektronische Fußfessel tragen müssen. Körperverletzungen mit gefährlichen Gegenständen, wie Messern beispielsweise, sollen als Verbrechen gelten und zu höheren Freiheitsstrafen führen. Bei dem Anschlag Ende Juli waren eine Frau getötet und rund 30 Menschen verletzt worden. Der Täter selbst starb einen Tag später beim Zugriff der Polizei. Nach einem mutmaßlich antisemitisch motivierten Angriff hat die jüdische Gemeinde zu Berlin dazu aufgerufen, morgen in Berlin sichtbar einen Davidstern zu tragen. Der Aufruf steht unter dem Titel »Berlin trägt Davidstern«. Der Hintergrund ist, dass die 43-jährige Frau letzte Woche von zwei Männern in Mitte angesprochen und beleidigt wurde, weil sie einen Davidstern trug. Auch seien die Angreifer mit einer zerbrochenen Glasflasche auf die Frau losgegangen, heißt es weiter. Bei der Aktion morgen soll der Davidstern beispielsweise als Kette, Anstecker oder auf einem T-Shirt sichtbar getragen werden, sagte man uns. Die Berliner Bäderbetriebe haben eine positive Bilanz der Freibadsaison gezogen. Nahezu 1,7 Millionen Badegäste hätten die Freibäder im Sommer besucht, heißt es. Dies waren eine 250.000 Gäste mehr als im letzten Jahr. Auch sei die Saison weitgehend friedlich geblieben, heißt es weiter. Insgesamt habe es 160 Hausverbote gegeben. Einmal musste ein Freibad wegen eines Flashmobs geräumt werden. Ja, apropos Saison, noch einmal öffnet ein Freibad fürs Hundebaden. Das Sommerbad Gropiusstadt hat am Samstag von 10 bis 17.30 Uhr für die Schnuffis geöffnet.
5: Wuff, dankeschön, Jörg. Ja, die Wolken weiterhin dicht. Heute auf jeden Fall kein Freibadwetter für uns. Ab und zu auch ein bisschen Regen, vor allem im Süden Berlins kann ab und zu was runterkommen. 17 Grad die aktuelle Temperatur. Morgen am Donnerstag dann wieder trocken. Einen Mix bekommen wir aus vielen dichten Wolken und zwischendurch ein bisschen Sonne. Das Ganze bei 18 bis 20 Grad in der Spitze.
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5: Es gab einen Unfall auf der A10 Richtung Dreieckhafenland. Zwischen Dreieck-Barnim und Dreieck-Pankow ist der linke Fahrstreifen blockiert. Dann haben wir Stau auf der A111 Richtung Oranienburg. Zwischen Schulzendorfer Straße und Stolpe rund 20 Minuten. 10 Minuten auf dem Stadtring Richtung Treptow zwischen Detmolder Straße und Kreuz Schöneberg und auf dem Stadtring Wedding Richtung Wilmersdorf zwischen Jakob-Kaiser-Platz und Dreieck Funkturm nochmal 20 Minuten mehr. Dann gab es einen Unfall auf der B2 in Weißensee. Die Berliner Allee ist Richtung Prenzlauer Berg zwischen Tassostraße und dem Antonplatz gesperrt und das betrifft auch die Tramlinien M4, M13 und 12. Die fahren im Moment nicht zwischen Weißer See und Antonplatz. Unterwegs eine gute, vor allem auch sichere Fahrt. Kommen Sie gut an.
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5: Um 4 Minuten nach 4:30. Gute Musik für Sie.

das ist schon ein stolzer Geburtstag. Die Späthschen Baumschulen feiern 306-jähriges Bestehen und wir sind alle eingeladen, mitzufeiern. 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Also wenn bei Ihnen jetzt am Wochenende noch so ein bisschen Platz im Kalender ist, wie wäre es denn mit einem Ausflug ins Grüne? Die Späthschen Baumschulen feiern ihren 306. 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Und da ist wirklich ordentlich was los. Rund 120 Ausstellerinnen und Aussteller bringen Pflanzen, Gartenideen, Kunsthandwerk und allerlei Schönes mit. Dazu gibt es Musik, Sonderausstellungen und natürlich auch jede Menge gärtnerische Besonderheiten direkt aus der Baumschule. Echtes Highlight ist auch der neue Weltacker mit Ackerlabor. Da können Sie sich anschauen und ausprobieren, wie denn Landwirtschaft in Zukunft nachhaltiger funktionieren kann. Also quasi Gartenfest trifft ein bisschen Zukunftslabor. Los geht's Samstag und Sonntag, jeweils von 9 bis 18 Uhr. Eintritt kostet 10 Euro, ermäßigt 6 Euro und für alle bis einschließlich 16 Jahren ist der Eintritt komplett frei. Alle Infos zum Traditionsfest in den Späthschen Baumschulen finden Sie auch nochmal online unter späthsche-baumschulen.de.

Paul Young aus den 80ern, tolle Nummer, Every Time You Go Away auf Ihrem Radio Paradiso. 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
9: Ich bin Babette Büchner. Diese Meldung nimmt erst einmal etwas Druck von Bundeskanzler Friedrich Merz. In der Diskussion um seine politische Zukunft haben ihm heute die 8 CDU-Ministerpräsidenten in einer gemeinsamen Erklärung Rückendeckung gegeben.
10: Die CDU will angesichts aktueller Umfragewerte vor den Wahlen am Wochenende das Ruder offensichtlich nochmal rumreißen. Die 8 Länderchefs sagen in ihrer Erklärung, Vertrauen entstehe wieder, wenn Politik die Probleme löst, die die Menschen im Alltag beschäftigen. Der Weg führe über Zuhören und politisches Handeln, nicht über Personaldiskussionen. Perfekt getimt kam dazu das TV-Interview des Unionsfraktionschefs. Dabei machte Frey nicht einmal Versprechungen, sondern lediglich Vorschläge, zum Beispiel für Entlastungen beim Tanken. Die könnten nach seinen Worten etwa über eine niedrigere Energie- oder Mehrwertsteuer kommen. Thomas Bleskin, Nachrichtenredaktion.
9: Für Millionen Pakete mit billiger Online-Ware wird ab November eine neue Bearbeitungsgebühr fällig. Dafür hat das Europäische Parlament jetzt endgültig grünes Licht gegeben. Wie teuer es wird, ist dabei noch offen. Die EU-Kommission muss die Höhe der Gebühr noch festlegen. Für die Zahlungen sind nach Angaben der EU-Staaten die Online-Handelsplattformen zuständig, also nicht etwa die Endverbraucher in Europa. Der Likör ohne Ei darf auch weiterhin so heißen. Das hat das schleswig-holsteinische Oberlandesgericht entschieden. Der Streit um den Namen zieht sich schon eine Weile hin.
11: Likör ohne Ei. Das ist ein veganes Produkt, eben ohne Ei wie auch ohne andere tierische Bestandteile. Soweit so klar, könnte man sich denken. Doch dem Schutzverband der Spirituosenindustrie klingt der Name zu sehr nach Eierlikör. Und dieser Begriff wiederum ist geschützt. Und, so das Argument des Schutzverbandes, Eierlikör muss Ei enthalten. Und schon, dass der Begriff Ei im veganen Likörnamen erwähnt wird, sei unzulässig. Nicht ausgeschlossen, dass der juristische Streit am Bundesgerichtshof weitergeht. Lea Matschulat. Nachrichtenredaktion.
9: Er hat zwei Kriege erlebt und bis ins sehr hohe Alter gearbeitet. Europas bislang ältester Mann, der Italiener Vitantonio Lovallo, ist im Alter von 112 Jahren gestorben. Noch mit mehr als 100 Jahren hatte er sich um seinen Weinberg gekümmert und Schafe gehütet. Europas ältester Mann ist jetzt der Portugiese Joaquim Varela mit 111 Jahren.
12: Ich habe eine bisschen niedrigere Zahl und das ist die 18. Das ist die aktuelle Gradzahl hier bei uns in Berlin und immer mal wieder blitzt jetzt sogar die Sonne durch. Ein paar Lücken gibt's in der Wolkendecke, ansonsten aber doch meist bewölkt. Im Süden Berlins heute Nachmittag, heute Abend auch immer mal wieder ein bisschen Regen mit dabei. Morgen am Donnerstag bleibt es dann ganztägig trocken, gibt einen Mix aus einigen Wolken und zwischendurch mal ein bisschen Sonne. Das Ganze bei Topwerten von 18 bis 20 Grad.
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12: Stau haben wir auf der A111 Richtung Oranienburg zwischen Schulzendorfer Straße und Stolpe rund 20 Minuten mehr. Dann Stadtring Richtung Treptow zwischen Detmolder Straße und Kreuz Schöneberg 10 Minuten. Ebenso auf dem Stadtring Richtung Wedding zwischen Hohenzollerndamm und Messedamm 10 Minuten mehr. Und es gibt gute Nachrichten aus Weißensee. Die Berliner Allee ist zwischen Tassostraße und Antonplatz wieder offen. Der Unfall ist geräumt. Auch die Tramlinien M4, M13 und 12 fahren wieder regelmäßig. Ihnen unterwegs eine gute, vor allem auch sichere Fahrt. Kommen Sie gut an.
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12: 4 Tage sind's noch bis zur Wahl am Sonntag hier bei uns in Berlin und auch wir werden Sie mit allen Infos, mit allen Fakten, Zahlen und Tönen durch diesen Abend begleiten, hier in unserer Wahlsendung von 18 bis 20 Uhr. Mehr Infos dazu gibt's auch gleich hier nach Michael Schulte, You Let Me Walk Alone und das hier Foreigner, I Want to Know What Love Is. Die Zeit 5 Minuten nach 4.

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1: Für seinen verstorbenen Vater hat er den geschrieben. Michael Schulte, You Let Me Walk Alone, hier auf ihrem Radio Paradiso. 4:11. Und jetzt am kommenden Sonntag wird's echt spannend. In den aktuellen Umfragen steht die CDU hier in Berlin bei 20, die Linke bei 19, die AfD bei 18, die Grünen bei 16 und die SPD bei 13%. FDP und BSW scheitern im Moment noch an der 5%-Hürde. Wie es dann am Sonntag aber am Ende wird, das wird sehr spannend sein zu sehen. Welche Partei geht als stärkste Kraft hervor und wer möchte dann mit wem koalieren? Wir begleiten Sie hier durch den Wahlabend auf Ihrem Radio Paradiso. 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Sie nach 92 Radio Paradiso. Wir bringen Sie entspannt durch die Wochenmitte jetzt mit Fool's Garden und Lemon Tree.

Fleetwood Mac, Everywhere auf ihrem Radio Paradiso. Schönen Mittwochnachmittag und dranbleiben lohnt sich. Gleich hier haben Sie nämlich die Chance auf eine gute Tat mit unserem nächsten Herzchen-Song. Der kommt von Bruno Mars und zwar gleich hier, direkt nach Summer mit Undressed.

0: muss ein Herzchensong sein. Bruno Mars, Just the Way You Are. Vielen Dank für Ihre Herzen, die uns jetzt gerade schon wieder so zahlreich erreicht haben. Dürfen Sie gerne weiter schicken. Zum Beispiel an 030 80 500 und die 80 hier per WhatsApp ans Studiophone oder auch per Mail an redaktion@paradiso.de. Jedes Herzchen zählt, jedes Herzchen erhöht die Spendensumme in diesem Monat für die Margot Friedländer Stiftung hier bei uns in Berlin.
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2: Nur für heute will ich mich mühen. Den heutigen Tag will ich leben, ohne gleichzeitig an alle Probleme meines Lebens zu denken. Nur für heute will ich mich um mein Auftreten sorgen. Ich will niemanden kritisieren, niemanden korrigieren, nur mich selbst. Nur für heute will ich mir vornehmen, 10 Minuten lang etwas Gutes zu lesen. Nur für heute will ich eine gute Tat vollbringen und will keinem Menschen davon erzählen. Es ist mein Geheimnis.
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11: Mit Jörg Trotzki, guten Tag. Bei der Olympiabewerbung Berlins gemeinsam mit Brandenburg und Mecklenburg-Vorpommern setzt Sportsenatorin Iris Spranger weiter auf Sieg. Auch der Landessportbund betonte noch einmal den langfristigen Nutzen für Berlin. Bei einem Zuschlag könnten nahezu 100% der bestehenden Sportstätten saniert werden, heißt es. Davon würden vor allem der Breiten- und der Nachwuchssport profitieren. Ende nächster Woche entscheidet der Deutsche Olympische Sportbund. Um die Spiele 2036, 40 oder 44 bewerben sich aktuell auch noch München und die Rhein-Ruhr-Region. Berlin bekommt 5 Milliarden Euro für Kultur und Sicherheit. Finanz- und Kultursenator Stefan Evers sagte im RBB-Interview, man habe lange und hart verhandelt. Die Gelder sollen im Bereich Kultur von 2028 bis 2037 vor allem in die Sanierung der Philharmonie fließen sowie der Opernstiftung zugutekommen. Neu gefördert werden soll das Bauhausarchiv, heißt es weiter. Der Prozess um den Tod eines Berliner Mädchens wird neu aufgerollt. Das Landgericht Frankfurt-Oder beschäftigt sich nun in zweiter Instanz mit dem Fall. 4 Lehrerinnen und Erzieherinnen müssen sich wegen fahrlässiger Tötung verantworten. Ihnen wird vorgeworfen, die Aufsichtspflicht verletzt zu haben. Das Kind war 2016 auf einer Klassenfahrt im Brandenburger

0: Meist bleibt es jetzt aber trocken für den restlichen Nachmittag und auch für den Feierabend. Morgen sind ebenso einige Wolken über uns am Himmel, Regenwolken aber nicht. Bleibt trocken bei Top-Temperaturen von 18 bis 20 Grad und immer mal wieder setzt sich auch so ein bisschen die Sonne durch.
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0: Wir haben Stau auf der A111 Richtung Oranienburg. Zwischen Schulzendorfer Straße und Stolpe zurzeit 30 Minuten. Dann Stau auf dem Stadtring Richtung Triebdom zwischen Detmolder Straße und Kreuz Schöneberg 10 Minuten. Auf dem Stadtring ist zwischen Sonnenallee, zwischen der Ausfahrt Sonnenallee und Ausfahrt Grenzallee der rechte Fahrstreifen gesperrt. Hier gab es einen Unfall und nochmal 10 Minuten auf dem Stadtring Richtung Wedding zwischen Hohenzollerndamm und dem Messedamm. Und in Mitte, da ist die Vossstraße nach einem Unfall zwischen Anton-Wilhelm-Amo-Straße und Ebertstraße in beiden Richtungen gesperrt. Ihnen unterwegs eine gute, vor allem auch sichere Fahrt. Kommen Sie gut an.
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0: Warum halten wir den Quizmaster in einer Sendung mehrheitlich für deutlich schlauer als den Kandidaten? Und was können wir daraus auch für uns selbst lernen? Genau darum geht's gleich bei Beziehungsexperte Hergen von Huchting, unter anderem nach den Bee Gees. Die habe ich jetzt mit Secret Love.

0: Locker leichte gute Laune aus den frühen 80ern, aus dem Jahr 81, aber mit One of Us. Einen schönen, einen entspannten Mittwochnachmittag und wir gehen gleich in die aktuellen Gefilde mit Alex Warren, gleich hier Ordinary.
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2: Der Quizmaster muss ziemlich schlau sein. Stellen Sie sich mal ein Quiz vor. Eine Person darf sich 10 schwierige Fragen ausdenken. Natürlich aus Gebieten, in denen sie sich bestens auskennt. Die andere muss antworten. Dann kommt zum Beispiel so etwas wie: Wie hieß die Hauptstadt des Assyrischen Reiches? Keine Ahnung. Und der Telefonjoker ist auch schon weg. Der Quizmaster schaut klug in die Kamera, der Kandidat eher peinlich berührt, als hätte er in Geschichte stets geschwänzt. In einem berühmten Experiment wurden diese beiden Rollen per Zufall verteilt. Trotzdem hielten Beobachter die Fragesteller anschließend für deutlich gebildeter. Dabei war ihr Vorteil doch offensichtlich. Sie durften die Fragen ja selbst auswählen und kannten so zwangsläufig jede Antwort. Unser Gehirn schließt gern vom Verhalten eines Menschen auf seinen Charakter. Wer souverän spricht, na, der muss doch kompetent sein. Wer schweigt, hat vermutlich auch nichts beizutragen. Wer einen Termin vergisst, ist notorisch unzuverlässig. Die spezielle Situation, die Rolle oder auch nur ein miserabler Tag spielen bei diesem Urteil oft nur eine Nebenrolle. Psychologen sprechen hier vom fundamentalen Attributionsfehler. Ein großer Name, aber diese Denkfalle kann Ihnen schon am Frühstückstisch begegnen. Wenn Sie selbst gereizt reagieren, lag es an der schlechten Nacht. Reagiert Ihr Partner gereizt, ist er offenbar schon wieder schwierig. Für das eigene Verhalten haben Sie immer eine Erklärung. Dem anderen verpassen Sie erstaunlich schnell ein unschönes Etikett. Bevor Sie das nächste Mal jemanden pauschal beurteilen, fragen Sie sich doch einmal: Was könnte in dieser Situation zu seinem Verhalten beigetragen haben? Damit wird aus einem unfreundlichen Moment noch kein freundlicher. Aber Sie müssen auch nicht gleich ein vollständiges Persönlichkeitsgutachten erstellen. Das wusste auch schon Shakespeare. In Hamlet heißt es frei übersetzt: An sich ist nichts gut oder schlecht. Erst das Denken macht es dazu.
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2: Und wenn Sie eine persönliche Beratung wünschen, schreiben Sie mich gerne an unter www.beziehungscoach-berlin.de.

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Wir segeln weiter durch den Mittwoch hindurch mit

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11: Ich bin Babit Büchner. Bundeskanzler Friedrich Merz wertet die Erklärung der 8 CDU-Ministerpräsidenten als Unterstützung für sich. Das Wahldebakel der CDU in Sachsen-Anhalt hatte ihn innerparteilich massiv unter Druck gebracht.
12: Aus dem Umfeld des Kanzlers heißt es, Merz begrüße die Unterstützung der 8 CDU-Länderchefs und werbe gemeinsam mit ihnen um Sachlichkeit und Vertrauen in den Reformprozess. Regierungssprecher Cornelius weist zugleich Berichte zurück, Merz habe selbst um die Erklärung gebeten. SPD-Bundesvize Schweizer liest das Schreiben allerdings ganz anders. Er verweist darauf, dass der Name Friedrich Merz darin gar nicht vorkommt und vergleicht dessen Lage mit einem Fußballtrainer, der schon mal nach seiner Sporttasche suchen sollte. Thomas Bleskin, Nachrichtenredaktion.
11: Die EU-Kommission will Kinder unter 13 Jahren künftig von sozialen Netzwerken wie TikTok oder Instagram komplett fernhalten. Das hat EU-Kommissionspräsidentin Ursula von der Leyen angekündigt. Ab 13 Jahren soll es dann von Eltern eingerichtete Minikonten geben, die nur eine Stunde am Tag genutzt werden können. Ein eigenes Konto soll erst ab 15 Jahren erlaubt sein. Von der Leyen will den Gesetzesvorschlag mit den Einzelheiten morgen vorlegen. Über eine geplante Steuer auf zuckerhaltige Getränke wird gerade viel diskutiert. Ärztepräsident Klaus Reinhardt möchte aber darüber hinaus noch weitere finanzielle Anreize für eine gesündere Ernährung.
13: Fertiggerichte, die viel Salz oder auch viel Zucker enthalten, die zum Beispiel könnte man stärker besteuern als etwa einen Fertigsalat oder auch Äpfel oder Milch. Das ist die Idee von Ärztepräsident Reinhardt. Eine Besteuerung von Lebensmitteln orientiert daran, wie gesund sie sind, nennt er verantwortungsvolle Präventionspolitik. Schließlich sei ungesunde Ernährung, wie etwa auch Alkohol oder zu wenig Bewegung, eine der erwiesenen Ursachen für etwa Übergewicht und Folgen wie Diabetes und Gelenkschäden. Lea Matschulat, Nachrichtenredaktion.
11: Für Millionen Pakete mit billiger Online-Ware wird ab November eine neue Bearbeitungsgebühr fällig. Dafür hat das Europäische Parlament endgültig grünes Licht gegeben. Wie teuer es wird, ist noch offen. Für die Zahlung sind nach Angaben der EU-Staaten die Online-Handelsplattformen zuständig, also nicht etwa die Endverbraucher in Europa.
14: Regenwolken sind jetzt zum Feierabend nicht mehr unterwegs. Ein paar Lücken gibt's in der Wolkendecke. 18 Grad die aktuelle Temperatur und auch morgen am Donnerstag bleibt es trocken. Einige Wolken, zwischendurch ein bisschen Sonne bei Topwerten von 18 bis 20 Grad.
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14: Geduld brauchen Sie weiter auf der A111 Richtung Oranienburg. Zwischen Schulzendorfer Straße und Stolpe zurzeit rund 30 Minuten Stau. 10 Minuten auf dem Stadtring Richtung Treptow, zwischen Detmolder Straße und Kreuz Schöneberg und auch auf dem Stadtring Richtung Wedding zwischen Hohenzollerndamm und dem Messedamm. Und in Mitte, da ist die Vossstraße nach einem Unfall zwischen Anton-Wilhelm-Amo-Straße und Ebertstraße in beiden Richtungen gesperrt. Ihnen unterwegs eine gute, vor allem auch sichere Fahrt. Kommen Sie gut an.
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14: Um 4:05 Musik zum Wohlfühlen und Entspannen für Ihren Start in den Feierabend. Und wir summen da jetzt rein mit den Crash-Test-Dummies. Viel Spaß!

den richtigen Herzschlag in den Mittwochfeierabend hinein. Chris Rea auf ihrem 98.2 Radio Paradiso. 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

0: Nur ein Blick aus dem Fenster genügt und wir sehen, der Sommer ist vorbei. Und da frage ich mich, wo sind denn jetzt eigentlich diese ganzen großen SSV-Schilder? Was ist denn eigentlich mit dem großen Sommerschlussverkauf von damals passiert? Sirni 98.2 Radio Paradiso, das ist gerade Caleb Scott und Whitney Houston, I Wanna Dance With Somebody. Carolina Voithal vom Europäischen Verbraucherzentrum. Frau Voithal, warum gibt es denn eigentlich keinen großen Sommerschlussverkauf mehr?
1: Ja, wir können uns, glaube ich, oder zumindest einige noch erinnern. Die Menschen haben sich vor den Kaufhäusern gestapelt und angestanden, um endlich hereingelassen zu werden. Ja. Das wurde tatsächlich in einem Reformvorhaben 2004 abgeschafft. Es gibt eben keine festgelegten Schlussverkaufszeiten mehr. Das ist einfach die Idee, dass man die Händler selbst entscheiden lässt, wann der beste Zeitpunkt ist, wann die Lager zum Beispiel zum Bersten voll sind.
0: Der Sommer ist jetzt vorbei. Eigentlich kauft man jetzt Herbst und vielleicht sogar schon Wintermode. Aber lohnt es sich denn vielleicht jetzt, so die letzten Bestände aus dem Sommer, für das nächste Jahr einfach zu kaufen?
1: Auf jeden Fall. Es gibt jetzt noch die letzten Angebote in den Geschäften. Man sollte sich aber beeilen, denn natürlich die Herbst-Winterware ist in vielen Geschäften sogar schon da und steht unmittelbar bevor. Viele Händler behalten dann auch tatsächlich die Sommerware nicht im Angebot, sondern versuchen sie über andere Kanäle dann zu vertreiben. Es ist immer dann eine gute Idee, wenn ich eher die Klassiker, die immer in Mode sind, suche, dann kann ich natürlich auch jetzt schon fürs nächste Jahr kaufen.
0: Also, die kurze Hose für den nächsten heißen Sommer kann ich jetzt noch günstig schießen. Dankeschön, Frau Voithal vom Europäischen Verbraucherzentrum. Und wir gehen weiter durch die Übergangsjackenzeit rein in den Herbst. Und zwar mit richtig guter Laune Musik. Ronan Keating aus den Nullerjahren jetzt für Sie. Life is a Rollercoaster. Na, na.

0: Auch wenn sie nicht im Fernsehen übertragen wird, es wird eine geben. Eine Silvesterparty hier bei uns in Berlin am Brandenburger Tor. Gleich eins der Themen bei Jörg Trotzki in Hauptstadt kompakt.
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2: Papst Johannes der 23. Die 10 Gebote der Gelassenheit. Das 8. Gebot. Planen. Nur für heute werde ich ein genaues Programm aufstellen. Vielleicht halte ich mich nicht genau daran, aber ich werde es aufsetzen. Und ich werde mich vor zwei Übeln hüten. Vor der Hetze und vor der Unentschlossenheit.
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2: Mit Jörg Trotzki, guten Tag. Berlin plant auch in diesem Jahr eine Silvesterparty am Brandenburger Tor. Der Berliner Senat versicherte, dass der Eintritt kostenlos sei, mehrere DJs auftreten und ein Feuerwerk gezündet werde. Erstmals hatte der Senat im letzten Jahr selbst eine kostenlose Party organisiert, nachdem der bisherige Veranstalter, das ZDF, wegen fehlender Fördermittel die geplante Feier abgesagt hatte. Die ZDF-Party ging in den Hamburger Hafen. Das ZDF sagte vor wenigen Tagen auch diese Party wegen geringer Einschaltquoten ab. Nach dem Hackerangriff auf die Berliner Verwaltung haben sich bereits mehrere hunderte Menschen gemeldet, die mutmaßlich vom Datendiebstahl betroffen sind. Das teilte die dafür eingerichtete Anlaufstelle der Senatsverwaltungen für Verkehr und Bauen mit. Von den Behörden heißt es, die Beantwortung dauere noch ein wenig. Zugleich wurde um Verständnis gebeten. Nach dem Hackerangriff hatten die Verbrecher versucht, das Land Berlin zu erpressen. Weil der Senat nicht zahlte, wurden rund 1,2 Millionen Datensätze im Darknet veröffentlicht, darunter auch personengebundene und vertrauliche Daten. Schon wieder haben Unbekannte den gerade erst reparierten Zaun des Stahnsdorfer Südwestkirchhofs beschädigt. Mit Duftstoffen seien auch erneut Wildschweine angelockt worden, teilte die Friedhofsverwaltung mit. Diese würden massiv die Gräber verwüsten. All dies sei inzwischen eine ernsthafte Belastung, heißt es weiter. Man sei erschüttert über die Bösartigkeit gegenüber Totenruhe, Natur und menschlicher Arbeit. Auf die Täter hat die Polizei noch immer keine Spur. Der Stahnsdorfer Südwestkirchhof ist einer der größten Friedhöfe Europas.
3: Dankeschön, Jörg. Einige Lücken gibt's in der Wolkendecke. Regenwolken sind jetzt auf jeden Fall nicht mehr unterwegs. Bleibt trocken heute am Feierabend. 18 Grad die aktuelle Temperatur und Regenwolken gibt's auch morgen am Donnerstag nicht. Ist zwar oft grau, oft bewölkt, aber zwischendurch kommt mal so ein bisschen die Sonne raus. Das Ganze bei Topwerten von 18 bis 20 Grad.
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3: Geduld brauchen Sie noch auf der A111, Stau Richtung Oranienburg, zwischen Schulzendorfer Straße und Stolpe, aktuell rund 30 Minuten mehr. Dann Stadtring Richtung Triebdom zwischen Detmolder Straße und Kreuz Schöneberg 10 Minuten. Ebenso auf dem Stadtring Richtung Wedding, Höhe Hohenz oder zwischen Hohenzollerndamm und Messedamm. Und Mitte, eine Demonstration zieht noch bis 18.30 Uhr von der Kreuzung Torstraße-Tucholsky-Straße zum Rosenthaler Platz. Hier müssen Sie dann mit kurzzeitigen Einschränkungen rechnen. Ihnen unterwegs eine gute, vor allem auch sichere Fahrt. Kommen Sie gut an.
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3: Ja, und mit uns haben Sie die Chance. 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Und wie genau Sie an die Tickets kommen, dazu gleich alle Infos. Jetzt erstmal durchatmen am Mittwoch Feierabend. Hier sind Berlin mit Take My Breath Away.

Donna Luis, I love you always forever auf ihrem Radio Paradiso. Und ich glaube, das sagen auch die Fans von dieser Boyband. Sie sind tatsächlich sogar die erfolgreichste Boyband aller Zeiten und sie haben Generationen geprägt.

Viele tolle Songs. Die Backstreet Boys kommen hier zu uns nach Deutschland. Leider nicht nach Berlin, aber nach Düsseldorf. Und wir schicken sie auch dahin. Kein Problem. 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
11: Ich bin Babette Büchner. Die EU-Kommission will Kinder unter 13 Jahren in Zukunft von sozialen Netzwerken wie TikTok und Instagram komplett fernhalten. Ein eigenes Konto soll erst ab 15 Jahren erlaubt sein, sagte EU-Kommissionspräsidentin Ursula von der Leyen im EU-Parlament in Straßburg.
12: Keine Social-Media-Konten unter 13 Jahren, danach auch erstmal nur Mini-Konten unter elterlicher Aufsicht mit Einschränkungen und generell weniger Funktionen, die Kinder und Jugendliche süchtig nach Social Media machen können. Diese Vorstöße der EU gelten aber nicht sofort. EU-Parlament und Mitgliedsländer müssen sich erst damit befassen und sich einigen. Grundsätzlich kann Deutschland auch eigene Regeln erlassen, auch früher. Bildungsministerin Karin Prien hat Vorschläge für Oktober angekündigt. Die großen Plattformen zu Maßnahmen verpflichten kann aber nur die EU-Kommission. Aus Berlin, Ronny Tochau.
11: Bundeskanzler Friedrich Merz wertet die Erklärung der 8 CDU-Ministerpräsidenten als Unterstützung für sich. Das Wahldebakel der CDU in Sachsen-Anhalt hatte ihn innerparteilich massiv unter Druck gebracht.
13: Aus dem Umfeld des Kanzlers heißt es, Merz begrüße die Unterstützung der 8 CDU-Länderchefs und werbe gemeinsam mit ihnen um Sachlichkeit und Vertrauen in den Reformprozess. Regierungssprecher Cornelius weist zugleich Berichte zurück, Merz habe selbst um die Erklärung gebeten. SPD-Bundesvize Schweizer liest das Schreiben allerdings ganz anders. Er verweist darauf, dass der Name Friedrich Merz darin gar nicht vorkommt und vergleicht dessen Lage mit einem Fußballtrainer, der schon mal nach seiner Sporttasche suchen sollte. Thomas Bleskin, Nachrichtenredaktion.
11: Die Bundesregierung will Konsequenzen aus dem islamistischen Terroranschlag beim Christopher Street Day in Berlin ziehen. Sie hat dafür einen 10-Punkte-Plan entwickelt. Er sieht unter anderem härtere Strafen für besonders gefährliche Körperverletzungen mit Messern vor. Täter sollen demnach mit mindestens einem Jahr Gefängnis rechnen müssen. Gefährder sollen außerdem besser überwacht werden, auch mit elektronischen Fußfesseln. Er hat 2 Kriege überlebt und bis ins sehr hohe Alter gearbeitet. Europas bislang ältester Mann, der Italiener Vitantonio Lovallo, ist im Alter von 112 Jahren gestorben. Noch mit mehr als 100 Jahren hatte er sich um seinen Weinberg gekümmert und Schafe gehütet. Ältester Mann in Europa ist jetzt ein 111-jähriger Portugiese.
14: Mit einigen Wolken, aber meist trocken geht's heute durch den Mittwochabend und auch durch die kommende Nacht hindurch. Tiefste Werte erwarten wir zwischen 12 und 16 Grad. Und Regenschauer sind auch morgen am Donnerstag nicht angesagt. Es bleibt zwar oft bewölkt, zwischendurch gibt's ein bisschen Sonne für uns bei Topwerten von 17 bis 20 Grad.
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14: Ja, ist ein bisschen schade. Es wird dieses Jahr keine Silvester-Show geben im Fernsehen, im ZDF. Nichts wird gezeigt, außer der Quiz-Champion. Das war auch Thema heute früh bei uns in der Frühstücksrunde. Da haben wir hier gleich nochmal rein. Jetzt geht's erstmal gut gelaunt rein in ihren Mittwochabend. Und zwar mit den frühen 80ern Supertramp. It's raining again.

Triggerfinger, I Follow Rivers. Auf wie macht man sich zu Radio Paradiso? Kommen Sie gut und liebevoll durch den Mittwochabend. Jetzt auf jeden Fall mit den 90ern. Hier ist Robbie Williams und She's the One.

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1: Zeitung lesen ohne Börsenberichte. Nachrichten hören ohne Angst, etwas zu verpassen. Staumeldungen einfach ignorieren. In Kochrezepten blättern, ohne gleich kochen zu müssen. In den blauen Himmel sehen und lächeln. Das sind freie Tage.
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2: Mit Jörg Trotzki, guten Abend. Nach dem Anschlag auf den Christopher Street Day hier in Berlin will die Bundesregierung die Strafen deutlich verschärfen. Dazu wurde heute ein Maßnahmenpaket vom Bundesinnen- und Bundesjustizministerium vorgestellt. Geplant ist, dass sogenannte Gefährder häufiger eine elektronische Fußfessel tragen müssen. Körperverletzungen mit gefährlichen Gegenständen, wie Messern beispielsweise, sollen als Verbrechen gelten und zu höheren Freiheitsstrafen führen. Bei dem Anschlag Ende Juli waren eine Frau getötet und rund 30 Menschen verletzt worden. Der Täter selbst starb einen Tag später beim Zugriff der Polizei. Nach einem mutmaßlich antisemitisch motivierten Angriff hat die jüdische Gemeinde zu Berlin dazu aufgerufen, morgen in Berlin sichtbar einen Davidstern zu tragen. Der Aufruf steht unter dem Titel »Berlin trägt Davidstern«. Der Hintergrund ist, dass die 43-jährige Frau letzte Woche von zwei Männern in Mitte angesprochen und beleidigt wurde, weil sie einen Davidstern trug. Auch seien die Angreifer mit einer zerbrochenen Glasflasche auf die Frau losgegangen, heißt es weiter. Bei der Aktion morgen soll der Davidstern beispielsweise als Kette, Anstecker oder auf einem T-Shirt sichtbar getragen werden, sagte man uns. Die Berliner Bäderbetriebe haben eine positive Bilanz der Freibadsaison gezogen. Nahezu 1,7 Millionen Badegäste hätten die Freibäder im Sommer besucht, heißt es. Dies waren eine 250.000 Gäste mehr als im letzten Jahr. Auch sei die Saison weitgehend friedlich geblieben, heißt es weiter. Insgesamt habe es 160 Hausverbote gegeben. Einmal musste ein Freibad wegen eines Flashmobs geräumt werden. Ja, apropos Saison, noch einmal öffnet ein Freibad fürs Hundebaden. Das Sommerbad Gropiusstadt hat am Samstag von 10 bis 17:30 Uhr für die Schnuffis geöffnet.
3: 17 bis 20 Grad die Top-Temperaturen morgen am Donnerstag. Insgesamt bleibt's trocken, das ist die gute Nachricht. Gibt einen Mix aus einigen Wolken und zwischendurch mal etwas Sonne für uns. Regenwolken auf jeden Fall nicht unterwegs. Die gibt's dann am Freitagmorgen wieder. Da kann's zeitweise mal etwas nass werden. Ansonsten auch hier im Tagesverlauf immer mal wieder ein bisschen Sonne bei Top-Werten von ebenso 17 bis 20 Grad.
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3: Einen schönen Mittwochabend. Wir gehen rein in die 90er. U2 für Sie mit One.

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1: Mit Elena Gassner. Es geht so langsam aber sicher auf die Wahlen zu und auch die Evangelische Kirche Berlin-Brandenburg-Schlesische Oberlausitz und das Katholische Erzbistum Berlin haben uns hier in der Hauptstadt zum Wählen aufgerufen. Demokratie sei eine große Errungenschaft, die durch die Kraft vieler Menschen erreicht wurde, heißt es in einem gemeinsamen Statement. Und bei allem Ringen um eine bessere Lösung in Sachfragen müsse im Mittelpunkt immer der Mensch stehen. Das haben die Kirchen ganz besonders betont. Sie appellieren auch an die jungen Menschen ab 16, die erstmals wahlberechtigt sind. Sie sollten ihre eigene Zukunft mitgestalten. Deshalb unbedingt wählen gehen, jetzt am Sonntag bei den Berliner Abgeordnetenhauswahlen. Und die Berliner Tafel, die ruft zum Erntedankfest zu Lebensmittelspenden aus Supermärkten auf, die an Bedürftige gehen. Im Rahmen der Aktion Eins mehr werden wir alle gebeten, einen Artikel mehr zu kaufen. Dieser wird dann gespendet. Es geht los mit der Aktion an diesem Freitag. Das Ganze läuft dann bis zum 2. Oktober. Die gekauften Waren, dieses eine mehr, können Sie gleich anschließend Ehrenamtlichen der Tafel übergeben. Da stehen dann einige bereit in den teilnehmenden Supermärkten. Wichtig ist nur, dass es sich um originalverpackte und haltbare Waren handelt. Also sowas wie Kaffee zum Beispiel, Konserven, Reis, Nudeln oder auch Öl. Die Spenden werden dann rechtzeitig zum Erntedankfest im Oktober über die rund 50 Ausgabestellen der Aktion Leib und Seele in Kirchengemeinden verteilt. Mehr Infos zur Eins-Mehr-Aktion können Sie sich gerne durchlesen unter www.berliner-tafel.de.

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12: Ich bin Babette Büchner. Die Bundesregierung will härter gegen den Missbrauch von Sozialleistungen in Deutschland vorgehen. Sie hat dafür einen 10-Punkte-Plan erarbeitet, der bis zum Ende des Jahres umgesetzt werden soll. Vorgelegt wurden die Maßnahmen vom Sozialministerium und dem Innenressort. Reduziert werden sollen dabei Anreize, in die Sozialsysteme einzuwandern. Groß angelegter Sozialleistungsmissbrauch soll beendet werden. Die 8 CDU-Ministerpräsidenten haben sich in der Debatte um die politische Zukunft von Friedrich Merz hinter den Bundeskanzler gestellt. Nach Tagen der Zurückhaltung erteilten sie Personaldiskussionen in einer gemeinsamen Erklärung eine klare Absage.
13: War das ein guter Tag für Merz? Möglicherweise, denn nach all den Widerworten, etwa in der Rentenfrage, dürften die warmen Worte der Länderchefs so kurz vor den beiden Wahlen am Wochenende Balsam für die Seele des Kanzlers sein. Aber dass es die Ministerpräsidenten überhaupt für notwendig erachten, ein solches Unterstützerschreiben aufzunehmen, sorgt zumindest für Fragen. Unter anderem die, ob Merz vielleicht selbst um das Papier gebeten haben könnte. Nein, versichert das Kanzleramt, hat er nicht. Thomas Bleskin, Nachrichtenredaktion.
12: EU-Kommissionspräsidentin Ursula von der Leyen hat in ihrer Rede zur Lage der Europäischen Union heute neue Initiativen und Gesetzesprojekte angekündigt. Neben einem Social-Media-Verbot für Kinder unter 13 Jahren, zum Beispiel eine noch engere Partnerschaft mit Kanada.
14: Ein großer Rundumschlag der Kommissionspräsidentin war das. Kanada soll assoziiertes Mitglied der EU werden. So etwas gibt es bisher nicht, aber die Ankündigung wurde schon mal heftig bejubelt. Von der Leyen schlug auch nach NATO-Vorbild eine Art Artikel 4 für die EU vor, also eine Beistandsverpflichtung innerhalb der EU, beispielsweise bei einem Angriff durch Russland. Andere wichtige Stichpunkte: Festhalten an den Klimazielen, mehr Vorbereitung auf Klimakrisen, mehr Rohstoffvorräte, also ganz viele große Vorhaben. Aus Brüssel, Dieter Ebeling.
12: Am 3. Oktober wählt Lettland ein neues Parlament. Deutschland wird dabei mit 4 Eurofightern helfen, den Luftraum zu sichern. Das NATO-Land habe Bündnispartner um Unterstützung gebeten, um die Wahl sicher durchführen zu können, hieß es aus dem Verteidigungsministerium. In den letzten Wochen und Monaten sei der Luftraum immer wieder mit Drohnen verletzt worden.
15: Mit einigen Wolken, aber meist trocken geht's heute durch den Mittwochabend und auch durch die kommende Nacht hindurch. Tiefste Werte erwarten wir zwischen 12 und 16 Grad. Und Regenschauer sind auch morgen am Donnerstag nicht angesagt. Es bleibt zwar oft bewölkt, zwischendurch gibt's ein bisschen Sonne für uns bei Topwerten von 17 bis 20 Grad.
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15: Wer war denn der erste Mensch in der Geschichte, der ein Tattoo hatte? Und welches kuriose Tattoo hat denn zum Beispiel auch Ed Sheeran? Darum ging es heute früh bei uns in der Frühstücksrunde bei Willkommen bei Thorsten Wittke. Und da hören wir hier auch gleich nochmal rein. Unter anderem nach den 90ern. Die gibt's jetzt. König der Löwen-Musik von Elton John. Can you feel the love tonight?

Laidback bei Baker-Man. Auf wie macht man sich zu Radio Paradiso? Kommen Sie gut durch Ihren Mittwochabend hindurch. Teddy Swims für Sie, Mr. Know-It-All.

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1: Du sitzt mir gegenüber und weißt nicht, wie schön du eigentlich bist. Zwei Stationen möchte ich dich noch ansehen. Deine Schönheit in mich aufsaugen, meine Sehnsucht bedienen. Träumen von dem, was wäre, wenn. Die Tür geht auf, dann bist du weg. Dein Gesicht, das behalte ich für mich. Ich weiß, wie schön du eigentlich bist.
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2: Mit Jörg Trotzki, guten Abend. Bei der Olympiabewerbung Berlins gemeinsam mit Brandenburg und Mecklenburg-Vorpommern setzt Sportsenatorin Iris Spranger weiter auf Sieg. Auch der Landessportbund betonte noch einmal den langfristigen Nutzen für Berlin. Bei einem Zuschlag könnten nahezu 100% der bestehenden Sportstätten saniert werden, heißt es. Davon würden vor allem der Breiten- und der Nachwuchssport profitieren. Ende nächster Woche entscheidet der Deutsche Olympische Sportbund. Um die Spiele 2036, 40 oder 44 bewerben sich aktuell auch noch München und die Rhein-Ruhr-Region. Berlin bekommt 5 Milliarden Euro für Kultur und Sicherheit. Finanz- und Kultursenator Stefan Evers sagte im RBB-Interview, man habe lange und hart verhandelt. Die Gelder sollen im Bereich Kultur von 2028 bis 2037 vor allem in die Sanierung der Philharmonie fließen sowie der Opernstiftung zugutekommen. Neu gefördert werden soll das Bauhausarchiv, heißt es weiter. Der Prozess um den Tod eines Berliner Mädchens wird neu aufgerollt. Das Landgericht Frankfurt-Oder beschäftigt sich nun in zweiter Instanz mit dem Fall. 4 Lehrerinnen und Erzieherinnen müssen sich wegen fahrlässiger Tötung verantworten. Ihnen wird vorgeworfen, die Aufsichtspflicht verletzt zu haben. Das Kind war 2016 auf einer Klassenfahrt im brandenburgischen Werbelinsee ertrunken. Das Kind war 7 Jahre alt. Die Familie des Mädchens musste zunächst 5 Jahre warten, bis das Verfahren gegen die Lehrerinnen und Erzieherinnen begann. In dem ersten Urteil wurden die 4 Frauen zu Geldstrafen zwischen 7.000 und 10.000 Euro wegen fahrlässiger Tötung durch Unterlassen verurteilt. Die Frauen gelten als nicht vorbestraft.
3: 17 bis 20 Grad die Top-Temperaturen morgen am Donnerstag. Insgesamt bleibt's trocken, das ist die gute Nachricht. Gibt einen Mix aus einigen Wolken und zwischendurch mal etwas Sonne für uns. Regenwolken auf jeden Fall nicht unterwegs. Die gibt's dann am Freitagmorgen wieder. Da kann's zeitweise mal etwas nass werden. Ansonsten auch hier im Tagesverlauf immer mal wieder ein bisschen Sonne bei Topwerten von ebenso 17 bis 20 Grad.
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3: Große Musik zum Reinfallen lassen, die gibt's jetzt für Sie. Hier sind die 80er, hier ist Bonnie Tyler. Total Eclipse of the Heart.

Und das ist schon ein stolzer Geburtstag. Die Späthschen Baumschulen feiern 306-jähriges Bestehen und wir alle sind eingeladen mitzufeiern. Sehr 98.2 Radio Paradiso, das ist gerade Soul Asylum mit Runaway Train. Also wenn bei Ihnen am Wochenende noch ein bisschen Platz im Kalender ist, wie wär's mit einem Ausflug ins Grüne? Die Späthschen Baumschulen hier in Berlin, die feiern ihren 306. Geburtstag und zwar mit einem großen Traditionsfest und einem grünen Markt. Das ist ordentlich was los. Rund 120 Ausstellerinnen und Aussteller bringen Pflanzen, Gartenideen, Kunsthandwerk, allerlei Schönes mit. Dazu gibt es Musik, Sonderausstellungen und natürlich jede Menge gärtnerische Besonderheiten direkt aus der Baumschule. Ein echtes Highlight ist auch der neue Weltacker mit Ackerlabor. Da können Sie sich anschauen und ausprobieren, wie denn Landwirtschaft in Zukunft nachhaltiger funktionieren kann. Also quasi Gartenfest trifft ein bisschen Zukunftslabor. Los geht's, Samstag und Sonntag jeweils von 9 bis 18 Uhr. Eintritt kostet 10 Euro, ermäßigt 6 Euro und für alle bis einschließlich 16 Jahren ist der Eintritt komplett frei. Alle Infos zum Traditionsfest in den Späthschen Baumschulen finden Sie auch online unter späthsche-baumschulen.de.

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7: Ich bin Babit Büchner. Die Bundesregierung will härter gegen den Missbrauch von Sozialleistungen in Deutschland vorgehen. Sie hat dafür einen 10-Punkte-Plan erarbeitet, der bis zum Ende des Jahres umgesetzt werden soll. Wie schon im Koalitionsvertrag angekündigt, sollen Anreize reduziert werden, in die Sozialsysteme einzuwandern. Unter anderem soll auch die Grundsicherung beendet werden, wenn jemand mit vollstreckbarem Haftbefehl gesucht wird. Die EU-Kommission will Kinder unter 13 Jahren in Zukunft von sozialen Netzwerken wie TikTok und Instagram komplett fernhalten. Ein eigenes Konto soll erst ab 15 Jahren erlaubt sein, sagte EU-Kommissionspräsidentin Ursula von der Leyen.
8: Keine Social-Media-Konten unter 13 Jahren, danach auch erstmal nur Mini-Konten unter elterlicher Aufsicht mit Einschränkungen und generell weniger Funktionen, die Kinder und Jugendliche süchtig nach Social Media machen können. Diese Vorstöße der EU gelten aber nicht sofort. EU-Parlament und Mitgliedsländer müssen sich erst damit befassen und sich einigen. Grundsätzlich kann Deutschland auch eigene Regeln erlassen, auch früher. Bildungsministerin Karin Prien hat Vorschläge für Oktober angekündigt. Die großen Plattformen zu Maßnahmen verpflichten kann aber nur die EU-Kommission. Aus Berlin, Ronny Thorau.
7: Die Sterblichkeit durch Herzkrankheiten ist in Deutschland erneut leicht zurückgegangen. Das geht aus dem aktuellen Bericht der Deutschen Herzstiftung hervor. Besonders deutlich war der Rückgang bei der koronaren Herzkrankheit, der Grunderkrankung des Herzinfarkts.
9: Bei der koronaren Herzkrankheit sank die Sterberate 2024 innerhalb eines Jahres um mehr als 7%. Die Deutsche Herzstiftung führt das unter anderem auf Fortschritte bei Diagnostik, Therapie und Rehabilitation zurück. Sorgen macht den Medizinern allerdings weiter die deutlich schlechtere Prognose von Frauen nach einem Herzinfarkt. Gut 14% der Patientinnen starben, bei den Männern waren es 10%. Thomas Bleskin, Nachrichtenredaktion.
7: Der Bundesgerichtshof hat heute damit begonnen, den milliardenschweren Rechtsstreit um die Lieferung von Schutzmasken zu Beginn der Corona-Pandemie zu prüfen. Am Anfang waren die Masken knapp und der Bund hatte viel Geld geboten. Als sich mehr Firmen beteiligten als gedacht, war die Annahme zum Teil verweigert worden. Ein Urteil soll Mitte Dezember verkündet werden.
10: Das Wetter morgen am Donnerstag scheint wieder um einiges freundlicher und auch farbenfroher zu werden über den Tag verteilt. Gibt die ein oder anderen Sonnenstrahlen in Kombination mit normalen Wolkenfeldern. Regenwolken sollen da erstmal nicht mit von der Partie sein. Bei Temperaturen bis zu 20 Grad, 20 Grad voraussichtlich auch die Tageshöchsttemperatur am Freitag. Hier könnten allerdings wieder einige Regenwolken aufziehen und sie auch durch den Tag begleiten. Die Sonne muss sich hinten anstellen und wird dann erst am Samstag wieder häufiger zu sehen sein.

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1: Geh sorgsam mit dir um. Dich kann es nur einmal geben. Und auch nur kurz. Man darf dich nicht verbrauchen wie einen Rohstoff. Du bist kein Produkt. Entzieh dich der Statistik. 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Bewahre dich. Weiche der Härte aus. Verweigere dich den Überflüssigkeiten. Gib Acht auf dich. Dich gibt es nur einmal.

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2: Ich bin Babette Büchner. Wie sollen die Entlastungen bei den hohen Spritpreisen aussehen? Bundeswirtschaftsministerin Katharina Reiche schlägt vor, die Mehrwertsteuer für Kraftstoffe vorübergehend zu senken. Von 19% auf 7%.
3: Die Regierung berate gerade, was schnell und spürbar helfe gegen die hohen Spritpreise, so Reiche. Der Vorteil einer Mehrwertsteuersenkung auf Sprit aus Sicht der Wirtschaftsministerin, sie würde sofort mit der Einführung wirken. Die SPD macht sich eher für einen Spritpreisdeckel und eine Übergewinnsteuer für Mineralölkonzerne stark. Beides lehnt Reiche ab. Ein Spritpreisdeckel, so Reiche, sei schon in anderen Ländern gescheitert und eine Übergewinnsteuer mit rechtlichen Unsicherheiten behaftet. Aus Berlin, Ronny Tochau.
2: Die Bundesregierung will härter gegen den Missbrauch von Sozialleistungen in Deutschland vorgehen. Sie hat dafür einen 10-Punkte-Plan erarbeitet, der bis zum Ende des Jahres umgesetzt werden soll. Wie schon im Koalitionsvertrag angekündigt, sollen Anreize reduziert werden, in die Sozialsysteme einzuwandern. Unter anderem soll auch die Grundsicherung beendet werden, wenn jemand mit vollstreckbarem Haftbefehl gesucht wird. Die US-Notenbank hebt wegen der hartnäckig hohen Inflation zum ersten Mal seit 3 Jahren den Leitzins an. Die Zinsspanne steigt um 0,25 Prozentpunkte, teilte die Federal Reserve mit. Notenbankchef Kevin Warsh gerät damit auf Konfrontationskurs mit Donald Trump. Der US-Präsident fordert seit langem niedrigere Leitzinsen. Feiern ohne Angst? Nach Schockmomenten auf der überfüllten Wiesen im vergangenen Jahr soll nun einiges anders werden auf dem Oktoberfest. Heute wurde ein neues Sicherheitskonzept vorgestellt.
4: Wenn sich auf der Wiesen zu viele Menschen an einer Stelle sammeln, soll das nun früher auffallen. Die Kameras auf dem gesamten Gelände liefern Bilder an die neue Sicherheitszentrale. Mit künstlicher Intelligenz werden dann sogenannte Heatmaps entstehen, die zeigen, wo sich größere Menschenmengen bilden. Zusätzlich beobachten speziell geschulte Crowdspotter die Lage und stehen mit Festleitung und Behörden in Kontakt. Rund 600 Polizisten und zahlreiche Security-Kräfte sind im Einsatz. Aus München Fabian Schaffer.
2: Das Oktoberfest startet am Samstag.
5: Ein Blick auf das Wetter morgen am Donnerstag soll wieder etwas sonniger werden, weniger Wolken zu erkennen. Vor allem die Niederschläge ziehen sich erstmal zurück. Das Ganze bei Temperaturen um die 19 Grad, 20 Grad in der Spitze am darauffolgenden Freitag. Hier geht's mit einer dichten Wolkendecke weiter. Weniger Sonnenschein, hier sind auch wieder ein paar Niederschläge möglich. Lange halten die sich zum Glück nicht. Am Samstag wieder trocken und freundlich mit 21 Grad.

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1: Worte von Dietrich Bonhoeffer zur Nacht. Gott, vergib allen Kleinglauben und alles Unrecht dieses Tages und hilf, dass ich gern denen vergebe, die mir Unrecht getan haben. Lass mich in Frieden unter deinem Schutz schlafen und bewahre mich. Ich wünsche Ihnen eine friedliche Nacht.

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1: Ich bin Diana Kramer. Wie sollen die Entlastungen bei den hohen Spritpreisen wirklich aussehen? Bundeswirtschaftsministerin Katharina Reiche schlägt vor, die Mehrwertsteuer für Kraftstoffe vorübergehend von 19% auf 7% zu senken. Eine solche Senkung könnte dort ansetzen, wo die Belastung unmittelbar spürbar sei, nämlich direkt an der Zapfsäule, sagte sie am Rande eines G20-Energieministertreffens in den USA. Einen Spritpreisdeckel oder eine Übergewinnsteuer auf Extraprofite der Mineralölkonzerne lehnt sie ab. Die 8 CDU-Ministerpräsidenten haben sich in der Debatte um die politische Zukunft von Friedrich Merz hinter dem Bundeskanzler gestellt. Nach Tagen der Zurückhaltung erteilen sie Personaldiskussionen in einer gemeinsamen Erklärung eine klare Absage.
2: Nach all den Widerworten, etwa in der Rentenfrage, dürften die warmen Worte der Länderchefs so kurz vor den beiden Wahlen am Wochenende Balsam für die Seele des Kanzlers sein. Aber dass es die Ministerpräsidenten überhaupt für notwendig erachten, ein solches Unterstützerschreiben aufzusetzen, sorgt zumindest für Fragen. Unter anderem die, ob Merz vielleicht selbst um das Papier gebeten haben könnte. Nein, versichert das Kanzleramt, hat er nicht. Thomas Bleskin, Nachrichtenredaktion.
1: Die EU-Kommission will den Zugang zu sozialen Netzwerken für Kinder unter 13 Jahren in Deutschland und anderen Mitgliedsländern beschränken. Das kündigte EU-Kommissionspräsidentin Ursula von der Leyen im EU-Parlament in Straßburg an.
3: Keine Social-Media-Konten unter 13 Jahren, danach auch erstmal nur Mini-Konten unter elterlicher Aufsicht mit Einschränkungen und generell weniger Funktionen, die Kinder und Jugendliche süchtig nach Social Media machen können. Diese Vorstöße der EU gelten aber nicht sofort. EU-Parlament und Mitgliedsländer müssen sich erst damit befassen und sich einigen. Das kann Monate oder sogar Jahre dauern. Grundsätzlich kann Deutschland auch eigene Regeln erlassen, auch früher. Bildungsministerin Karin Prien hat Vorschläge für Oktober angekündigt. Die großen Plattformen zu Maßnahmen verpflichten kann aber nur die EU-Kommission. Onni Thorau, Berlin.
1: Die US-Notenbank hebt wegen der hartnäckig hohen Inflation zum ersten Mal seit 3 Jahren den Leitzins an. Die Zinsspanne steigt um 0,25 Prozentpunkte, teilte die Fed mit, und sie geht damit auf Konfrontationskurs zu Donald Trump. Der US-Präsident fordert seit langem niedrigere Leitzinsen. Für das laufende Jahr rechnet die Zentralbank mittlerweile mit einer Teuerungsrate von 3,7%.
4: Das Wetter morgen am Donnerstag scheint wieder um einiges freundlicher und auch farbenfroher zu werden. Über den Tag verteilt gibt es die ein oder anderen Sonnenstrahlen in Kombination mit normalen Wolkenfeldern. Regenwolken sollen da erstmal nicht mit von der Partie sein, mit Temperaturen bis zu 20 Grad, 20 Grad voraussichtlich auch die Tageshöchsttemperatur am Freitag. Hier könnten allerdings wieder einige Regenwolken aufziehen und sie auch durch den Tag begleiten. Die Sonne muss sich hinten anstellen und wird dann erst am Samstag wieder häufiger zu sehen sein.

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1: Kopfball abgewehrt aus dem Hintergrund, müsste Rahn schießen. Rahn schießt! Tor! 3:2 für Deutschland und die Ungarn drehen jetzt den 7. oder 12. Gang auf. Jetzt haben die Ungarn eine Chance. Spielen ab zum rechten Flügel. Schieber, jetzt der Schuss! Gehalten von Toni, gehalten!

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1: Ich bin Diana Kramer. Bundeswirtschaftsministerin Katharina Reiche schlägt zur Entlastung von Autofahrern vor, die Mehrwertsteuer für Kraftstoffe vorübergehend von 19% auf 7% zu senken. Eine solche Senkung könnte dort ansetzen, wo die Belastung unmittelbar spürbar sei, nämlich direkt an der Zapfsäule, sagte Reiche in den USA am Rande eines G20-Energieministertreffens.
2: Die Regierung berate gerade, was schnell und spürbar helfe gegen die hohen Spritpreise, so Reiche. Der Vorteil einer Mehrwertsteuersenkung auf Sprit aus Sicht der Wirtschaftsministerin, sie würde sofort mit der Einführung wirken. Außerdem werde, so Reiche weiter, eine gezielte Entlastung des mittelständischen Transportgewerbes geprüft. Die SPD macht sich eher für einen Spritpreisdeckel und eine Übergewinnsteuer für Mineralölkonzerne stark. Beides lehnt Reiche ab. Onni Tochau, Berlin.
1: Die Bundesregierung will mit einem 10-Punkte-Plan den Missbrauch von Sozialleistungen bekämpfen. Bis Ende des Jahres soll er umgesetzt werden. Reduziert werden sollen Anreize, in die Sozialsysteme einzuwandern. Groß angelegter Sozialleistungsmissbrauch soll beendet, ausbeuterische Geschäftsmodelle mit sogenannten Schrottimmobilien wirksamer bekämpft werden können. Für Millionen Pakete mit billiger Online-Ware wird ab November eine neue Bearbeitungsgebühr fällig. Dafür hat das Europäische Parlament endgültig grünes Licht gegeben. Die neuen Regeln dürften Online-Händler wie Shein, Temu, AliExpress und auch Amazon betreffen.
3: Europas Zollämter haben immer mehr zu tun. Im vergangenen Jahr wurden rund 6 Milliarden Pakete von Online-Händlern kontrolliert. 90% davon kamen aus China in die EU. Die steigenden Kosten dafür soll die Gebühr nun abdecken. Wie teuer es wird, ist dabei noch offen. Klar ist aber, dass nicht die Endverbraucher zahlen sollen. Nach Angaben der EU-Staaten sind die Online-Händler zuständig. Es ist aber gut möglich, dass die Händler die Kosten einfach weiterreichen. Babette Büchner, Nachrichtenredaktion.
1: Der bislang älteste Mann Europas ist tot. Der Italiener Vitantonio Lovallo starb im Alter von 112 Jahren. Er hatte 2 Kriege erlebt und mit mehr als 100 Jahren noch auf seinem Weinberg gearbeitet. Nach seinem Tod ist der älteste Mann Europas nun ein Portugiese. Er ist 111 Jahre alt. Der älteste Mensch weltweit ist eine 117 Jahre alte Britin.
4: Ein Blick auf das Wetter morgen am Donnerstag soll wieder etwas sonniger werden, weniger Wolken zu erkennen. Vor allem die Niederschläge ziehen sich erstmal zurück. Das Ganze bei Temperaturen um die 19 Grad, 20 Grad in der Spitze am darauffolgenden Freitag. Hier geht's mit einer dichten Wolkendecke weiter. Weniger Sonnenschein, hier sind auch wieder ein paar Niederschläge möglich. Lange halten die sich zum Glück nicht. Am Samstag wieder trocken und freundlich mit 21 Grad.

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1: Aus dem Markus-Evangelium. Dort brachte man einmal Kinder zu Jesus, damit er sie berühre und segne. Die Jünger aber trieben die Leute mit harten Worten weg. Als Jesus das sah, wurde er unwillig. Lasst die Kinder zu mir kommen, hindert sie nicht. Das Reich Gottes steht Menschen offen, die sind wie diese Kinder. Was ich sage, ist wahr. Wer Gottes Nähe und Freundlichkeit nicht annimmt wie ein Kind, wird zum Reich Gottes keinen Zugang haben. Und er nahm sie in die Arme, legte ihnen die Hände auf und segnete sie.

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1: Ich bin Diana Kramer. Mit Blick auf die angekündigten Entlastungen angesichts der hohen Spritpreise hält Unionsfraktionschef Thorsten Frey eine schnelle Entscheidung der Koalition für erreichbar. Aus seiner Sicht könnte das schon zum 1. Oktober gelingen, sagte Frey in der ARD-Sendung Maischberger. Das sei zwar ambitioniert, aber das habe in der Vergangenheit schon mal geklappt, sagte Frey mit Blick auf den Tankrabatt im Frühjahr. Als mögliche Optionen nannte er eine erneute Senkung der Energiesteuer oder eine Senkung der Mehrwertsteuer auf Kraftstoffe von 19 auf 7%. Dafür hatte sich auch Wirtschaftsministerin Katharina Reiche ausgesprochen. Bundeskanzler Friedrich Merz wertet die Erklärung der 8 CDU-Ministerpräsidenten als Unterstützung für sich. Nach Angaben aus dem Kanzleramt hat er die Regierungschefs der Länder nicht selbst um die öffentliche Rückendeckung gebeten.
2: Aus dem Umfeld des Kanzlers heißt es, Merz begrüße die Unterstützung der 8 CDU-Länderchefs und werbe gemeinsam mit ihnen um Sachlichkeit und Vertrauen in den Reformprozess. Regierungssprecher Cornelius weist zugleich Berichte zurück, Merz habe selbst um die Erklärung gebeten. SPD-Bundesvize Schweizer liest das Schreiben allerdings ganz anders. Er verweist darauf, dass der Name Friedrich Merz darin gar nicht vorkommt und vergleicht dessen Lage mit einem Fußballtrainer, der schon mal nach seiner Sporttasche suchen sollte. Thomas Bleskin, Nachrichtenredaktion.
1: Das Ozonloch über der Antarktis ist im vergangenen Jahr so klein gewesen wie selten seit Anfang der 90er Jahre. Es ist sowohl in der Ausdehnung geschrumpft als auch flacher als im Durchschnitt der letzten Jahrzehnte, berichtet die Weltwetterorganisation.
3: Nicht nur im Süden, auch im hohen Norden erholt sich die Ozonschicht. Experten sprechen deshalb schon von einer Erfolgsgeschichte im Umweltschutz. Grund dafür ist vor allem das Verbot von FCKW seit 1987. Denn das gilt als Hauptverursacher für das Auflösen der Ozonschicht. Diese schützt uns vor den UV-Strahlen der Sonne. Dass die UV-Belastung in Europa seit Jahren steigt, liegt nicht an einer dünneren Ozonschicht, sondern daran, dass es weniger Wolken als früher hier gibt und damit die Sonne einfach mehr scheint. Tanja Wagner, Nachrichtenredaktion.
1: Bei einem Gebäudeeinsturz in der Stadt Gaza sind nach palästinensischen Angaben mindestens 20 Menschen ums Leben gekommen, darunter auch Kinder. Wie der von der Hamas kontrollierte Zivilschutz mitteilte, sind noch rund 100 Menschen unter den Trümmern des Hauses verschüttet. Nach ihnen wird weiter gesucht.
4: Los geht's mit dem Donnerstag und los geht's mit einem relativ angenehmen Tag. 20 Grad in der Spitze, Sonne und Wolken geben sich am Himmel die Klinke in die Hand und Regenwolken sollen da erstmal nicht mit von der Partie sein. Dafür aber voraussichtlich morgen am Freitag. Hier sind phasenweise wieder einige Schauer möglich, abermals mit 20 Grad maximal und ansonsten auch eher einer dichten Wolkendecke. Die lockert sich dann am Samstag wieder auf, keine Regenwolken mehr zu erkennen. Sonne und Wolken im Wechsel bei 21 Grad.

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1: Niemand ist so schlecht wie in seinen schlechtesten Augenblicken. Menschen werden schnell ein Leben lang nach einem einzigen Fehltritt beurteilt, den sie begingen. Menschen werden meist nach ihren verkehrten Handlungen und Haltungen festgenagelt. Dennoch, eine schlechte Eigenschaft ist noch kein schlechter Mensch. Ein schlechter Tag ist noch kein schlechtes Leben.

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1: Ich bin Diana Kramer. Während die Bundesregierung darüber berät, wie Autofahrer hierzulande entlastet werden können, steigen die Preise an den Tankstellen jeden Tag weiter. Welche Lösung es am Ende sein wird, ist weiter unklar. Unionsfraktionschef Thorsten Frei hält allerdings eine schnelle Entscheidung der Koalition für erreichbar. Aus seiner Sicht könnte das schon zum kommenden Monat gelingen, das sagte Frei in der ARD-Sendung Maischberger.
2: Ich glaube, wenn man sich anschaut, wie war es im Frühjahr, wir haben das innerhalb weniger Tage hinbekommen. Ich glaube, wenn man das jetzt zügig macht, kann das zum 1. Oktober gelingen.
1: Unionsfraktionschef Thorsten Frei in der ARD-Sendung Maischberger. Als Optionen nannte er erneut eine Senkung der Energiesteuer oder die Senkung der Mehrwertsteuer auf Benzin und Diesel von 19% auf 7%. EU-Kommissionspräsidentin Ursula von der Leyen hat sich mit einer Grundsatzerklärung an das EU-Parlament gewandt. Unter anderem plant sie, den Zugang zu sozialen Netzwerken in den Mitgliedsländern für Kinder unter 13 Jahren zu beschränken.
3: Ein großer Rundumschlag der Kommissionspräsidentin war das. Kanada soll assoziiertes Mitglied der EU werden. So etwas gibt es bisher nicht, aber die Ankündigung wurde schon mal heftig bejubelt. Von der Leyen schlug auch nach NATO-Vorbild eine Art Artikel 4 für die EU vor, also eine Beistandsverpflichtung innerhalb der EU, beispielsweise bei einem Angriff durch Russland. Andere wichtige Stichpunkte: Festhalten an den Klimazielen, mehr Vorbereitung auf Klimakrisen, mehr Rohstoffvorräte, also ganz viele große Vorhaben. Aus Brüssel, Dieter Ebeling.
1: 4 Tage vor den Landtagswahlen in Mecklenburg-Vorpommern und Berlin haben sich die Spitzenkandidaten am Abend in TV-Debatten hitzige Wortgefechte geliefert. In Schwerin, wo SPD-Ministerpräsidentin Manuela Schwesig gegen ihren Herausforderer von der AfD live Erik Holm antrat, ging es vor allem um Bildung, Wirtschaft und Migration. In Berlin ging es bei den Spitzenkandidaten aller 6 Parteien um Mieten, Kriminalität und Verkehr. Die US-Notenbank hebt wegen der hartnäckig hohen Inflation zum ersten Mal seit 3 Jahren den Leitzins an. Die Zinsspanne steigt um 0,25 Prozentpunkte, teilte die Fed mit. Für das laufende Jahr rechnet die Zentralbank mittlerweile mit einer Teuerungsrate von 3,7%.
4: Schön, dass Sie bei uns sind. Hier ist Radio Paradiso mit dem Wetter für Berlin und Brandenburg heute am Donnerstag. Und der sieht durchweg in Ordnung aus. 20 Grad in der Spitze, Sonne und Wolken im Wechsel und keine Niederschläge. Aufgepasst, morgen am Freitag, da sollten Sie den Regenschirm einpacken. Hier sind im Vergleich zu heute ein paar Schauer möglich. Die Temperaturen bleiben gleich mit 20 Grad. Etwas weniger Sonnenschein durch die ganzen Wolkenfelder, die sich dann allerdings wieder am Samstag häufiger blicken lassen soll.

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1: Die Gewalt fängt nicht an, wenn einer einen erwürgt. Sie fängt an, wenn einer sagt, ich liebe dich, du gehörst mir. Die Gewalt fängt nicht an, wenn Kranke getötet werden. Sie fängt an, wenn einer sagt, du bist krank, du musst tun, was ich sage. Das Grundgesetz der Gewalt lautet, Recht ist, was wir tun und was die anderen tun, ist Gewalt. Die Gewalt kann man vielleicht nie mit Gewalt überwinden, aber vielleicht auch nicht immer ohne Gewalt.